0: Afrikanern auf den zweiten Platz. Aber auch Ghana steht als Gruppendritter in der Runde der letzten 32.
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1: Ich bin Hendrik Daum. Nach den schweren Erdbeben in Venezuela ist die offizielle Zahl der Toten auf mehr als 1.400 gestiegen. Das volle Ausmaß der Katastrophe ist allerdings weiterhin unklar, denn Zehntausende Menschen werden noch unter den Trümmern zerstörter Gebäude vermutet. An der Suche nach Überlebenden sind mehrere internationale Rettungsteams beteiligt, auch vom Technischen Hilfswerk aus Deutschland. Fast eine Viertelmillion Menschen haben den Christopher Street Day in München gefeiert. Laut Polizei hatte der Demonstrationszug rund 30.000 Teilnehmer, weitere 200.000 Menschen säumten die Straßen. Die Politparade unter dem Motto »Unsere Vielfalt, unsere Stärke« umfasste rund 200 Gruppen. Wegen der extremen Hitze besprengten einige Zuschauer die Vorbeiziehenden aus Wasserschläuchen.
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1: Ich bin Hendrik Daum. Mediziner fordern von der Politik, jetzt Konsequenzen aus der Hitzewelle zu ziehen. Der Geschäftsführer der Vereinigung für Intensiv- und Notfallmedizin Janssen sagte, die Länder müssten die Krankenhäuser so finanzieren, dass sie Hitzeschutz bereitstellen könnten. Auch die Pflegeheime müssten schnell für künftige Hitzewellen aufgerüstet werden. Nach den schweren Erdbeben in Venezuela ist die offizielle Zahl der Toten auf mehr als 1.400 gestiegen. Das volle Ausmaß der Katastrophe ist allerdings weiterhin unklar, denn Zehntausende Menschen werden noch unter den Trümmern zerstörter Gebäude vermutet. An der Suche nach Überlebenden sind mehrere internationale Rettungsteams beteiligt, auch vom Technischen Hilfswerk aus Deutschland. Spirituosen könnten vom kommenden Jahr an deutlich teurer werden. Das Bundesfinanzministerium bereitet dafür eine höhere Steuer auf hochprozentigen Alkohol vor. Thomas Bleskin mit den Einzelheiten.
2: Nach einem Bericht des Redaktionsnetzwerks Deutschland sollen die Steuern auf Rum, Wodka, Korn und Co. zum Jahresbeginn 2027 um 20% steigen. Erwartet werden Mehreinnahmen von rund 400 Millionen Euro im Jahr. Eine Expertenkommission geht zudem davon aus, dass ein sinkender Alkoholkonsum Krankheiten und Unfallkosten verringern könnte.
1: Im oberfränkischen Wunsiedel hat eine 36-jährige Frau für Aufsehen gesorgt, als sie splitternackt durch die Stadt lief. Die herbeigerufenen Polizisten dachten zunächst wohl, da könne jemand die Hitze nicht mehr ertragen. Doch das war's nicht, denn die Frau erklärte den Beamten, ihre Kleidung sei zu dreckig gewesen und sie wollte sie einfach nicht mehr anziehen. Die 36-Jährige kam aufs Revier, wo eine Bekannte dann frische Kleidung vorbeibrachte. Ja, und obendrauf, da gab's noch eine Anzeige wegen Belästigung der Allgemeinheit. Bei der Fußball-WM hat sich England nach einem 2:0 gegen Panama den Gruppensieg gesichert. Als Gruppenzweiter steht auch Kroatien im 16. Finale nach einem 2:1 gegen Ghana. Der viermalige Afrikameister hatte schon zuvor sein Ticket für die Alles-oder-Nichts-Spiele sicher.
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1: Ich bin Hendrik Daum. Mediziner fordern von der Politik, jetzt Konsequenzen aus der Hitzewelle zu ziehen. Der Geschäftsführer der Vereinigung für Intensiv- und Notfallmedizin Janssen sagte, die Länder müssten die Krankenhäuser so finanzieren, dass sie Hitzeschutz bereitstellen könnten. Auch die Pflegeheime müssten schnell für künftige Hitzewellen aufgerüstet werden. Im oberfränkischen Wunsiedel hat eine 36-jährige Frau für Aufsehen gesorgt, als sie splitternackt durch die Stadt lief. Die herbeigerufenen Polizisten dachten zunächst wohl, da könne jemand die Hitze nicht mehr ertragen. Doch das war's nicht, denn die Frau erklärte den Beamten, ihre Kleidung sei zu dreckig gewesen und sie wollte sie einfach nicht mehr anziehen. Die 36-Jährige kam aufs Revier, wo eine Bekannte dann frische Kleidung vorbeibrachte. Ja, und obendrauf, da gab's noch eine Anzeige wegen Belästigung der Allgemeinheit.
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1: Ich bin Hendrik Daum. Die Grünen-Fraktionsvorsitzende Dröge fordert angesichts der aktuellen Hitzewelle ein Abkühl-Sofortprogramm für Deutschland. Das soll in erster Linie dafür sorgen, dass Krankenhäuser, Pflegeeinrichtungen, Kitas und Schulen besser klimatisiert werden, so Dröge in der Bild am Sonntag. Dafür brauche es ein neues Förderprogramm für Klimasolaranlagen, also Klimaanlagen, die wegen der hohen Sonneneinstrahlung mit Solaranlagen kombiniert sind. Nach den schweren Erdbeben in Venezuela ist die offizielle Zahl der Toten auf mehr als 1.400 gestiegen. Das volle Ausmaß der Katastrophe ist allerdings weiterhin unklar. Zehntausende Menschen werden noch immer unter den Trümmern zerstörter Gebäude vermutet. Der Iran hat in der Nacht die mit den USA verbündeten Golfstaaten Kuwait und Bahrain angegriffen. Die iranischen Revolutionsgarden bekannten sich inzwischen zu den Raketen- und Drohnenangriffen auf US-Militärziele in den beiden Ländern. Zuvor hatten US-Streitkräfte erneut Ziele im Iran angegriffen, als Reaktion auf iranische Angriffe auf ein Frachtschiff nahe der Straße von Hormuz. Fast eine Viertelmillion Menschen haben den Christopher Street Day in München gefeiert. Laut Polizei hatte der Demonstrationszug rund 30.000 Teilnehmer, weitere 200.000 Menschen säumten die Straßen. Die Politparade unter dem Motto »Unsere Vielfalt, unsere Stärke« umfasste rund 200 Gruppen. Wegen der extremen Hitze besprengten einige Zuschauer die Vorbeiziehenden aus Wasserschläuchen. Bei der Fußball-Weltmeisterschaft hat England den Sieg in seiner Gruppe klargemacht. Die Three Lions besiegten Panama mit 2:0. Im zweiten Gruppenspiel schlug Kroatien Ghana mit 2:1 und setzte sich auf den zweiten Platz. Aber auch Ghana steht als Gruppendritter in der Runde der letzten 32. Kolumbien und Portugal trennten sich in ihrer Gruppe torlos, kommen aber beide weiter. Auch die Demokratische Republik Kongo erreichte mit einem 3:1 gegen Usbekistan die nächste Runde.
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1: Ich bin Hendrik Daum. Die Grünen-Fraktionsvorsitzende Dröge fordert angesichts der aktuellen Hitzewelle ein Abkühl-Sofortprogramm für Deutschland. Das soll in erster Linie dafür sorgen, dass Krankenhäuser, Pflegeeinrichtungen, Kitas und Schulen besser klimatisiert werden, so Dröge in der Bild am Sonntag. Dafür brauche es ein neues Förderprogramm für Klimasolaranlagen, also Klimaanlagen, die wegen der hohen Sonneneinstrahlung mit Solaranlagen kombiniert sind. Fast eine Viertelmillion Menschen haben den Christopher Street Day in München gefeiert. Laut Polizei hatte der Demonstrationszug rund 30.000 Teilnehmer, weitere 200.000 Menschen säumten die Straßen. Die Politparade unter dem Motto »Unsere Vielfalt, unsere Stärke« umfasste rund 200 Gruppen. Wegen der extremen Hitze besprengten einige Zuschauer die Vorbeiziehenden aus Wasserschläuchen.
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2: Ich bin Hendrik Daum. Einen schönen guten Morgen. Mediziner fordern von der Politik, jetzt Konsequenzen aus der Hitzewelle zu ziehen. Der Geschäftsführer der Vereinigung für Intensiv- und Notfallmedizin Janssen sagte, die Länder müssten die Krankenhäuser so finanzieren, dass sie Hitzeschutz bereitstellen könnten. Auch Pflegeheime müssten schnell für künftige Hitzewellen aufgerüstet werden. Nach den Erdbeben in Venezuela vor 3 Tagen haben Rettungskräfte mehrere Menschen lebend aus den Trümmern geborgen. Trotz der intensiven Rettungsarbeiten steigt die Zahl der Todesopfer aber weiter. Bislang wurden über 1.400 Tote gezählt und noch immer werden tausende Menschen unter den Trümmern vermutet. Die Chancen, Überlebende zu finden, sinken aber von Stunde zu Stunde. Kaum ein Thema spaltet die Menschen in Nürnberg mehr. Der Ausbau des Frankenschnellwegs. Heute entscheiden die Nürnbergerinnen und Nürnberger in einem Bürgerentscheid über das milliardenschwere Bauprojekt. Es sieht einen 1,8 Kilometer langen Tunnel, Lärmschutzwände und eine dritte Spur vor, um den Verkehr zu entlasten. Gegner kritisieren die immensen Kosten und befürchten, dass das Projekt noch mehr Verkehr und Lastwagen anzieht. Das Ergebnis des Entscheids ist bindend und wird noch am heutigen Abend erwartet. Bundesfinanzminister Klingbeil will die Alkoholsteuer offenbar um 20% erhöhen. Spirituosen, Sekt, Champagner und Alkopops würden damit teurer werden. Beim Bier ist dagegen keine Änderung geplant und auf Wein soll weiter keine Alkoholsteuer erhoben werden. Bei der Fußball-WM hat England mit einem 2:0 gegen Panama den Sieg in seiner Gruppe klargemacht. Im zweiten Gruppenspiel schlug Kroatien Ghana mit 2:1 und setzte sich auf den 2. Platz. Aber auch Ghana steht als Gruppendritter in der Runde der letzten 32. Kolumbien und Portugal trennten sich in ihrer Gruppe torlos, kommen aber beide weiter. Auch die Demokratische Republik Kongo erreichte mit einem 3:1 gegen Usbekistan die nächste Runde.
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1: 28. Juni 1990. Eleanor Miles ist mit Black Velvet enorm erfolgreich in den deutschen Singlecharts. Es ist bei den meisten wahrscheinlich gar nicht so bekannt, aber in diesem Song geht's um die Rock'n'Roll-Legende Elvis Presley. Black Velvet heißt ja auf Deutsch schwarzer Samt. Damit sind Gemälde von Elvis gemeint, die auf einer Leinwand aus schwarzem Samt gemalt worden sind und die bei Sammlern und Fans in der ganzen Welt enorm beliebt sind. Eleanor Miles singt im Song von Teilen aus Elvis' Leben. Zum Beispiel von dem Punkt, wo seine Mutter mit ihm auf dem Arm tanzt, über die Momente, in denen Elvis auf der Bühne seinen typischen Hüftschwung hinlegt, bis hin zu der Zeit, in der ihn die Mädchen im Publikum anhimmeln wie einen Heiligen und sie zu Songs wie Love Me Tender unzählige Tränen vergießen und einfach nicht genug kriegen können von dem ganz, ganz großen King. Und natürlich singt sie aber auch von den schwarzen Samtgemälden mit Elvis typisch charmanten Lächeln. Black Velvet hat also nicht nur diesen einfach genialen Bluesrock-Sound, sondern auch einen Text mit Tiefgang. Einen Text über eine wahre Legende. Über keinen geringeren als den King persönlich.

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1: Ich bin Hendrik Daum. Einen schönen guten Morgen. Mediziner fordern von der Politik, jetzt Konsequenzen aus der Hitzewelle zu ziehen. Der Geschäftsführer der Vereinigung für Intensiv- und Notfallmedizin Janssen sagte, die Länder müssten die Krankenhäuser so finanzieren, dass sie Hitzeschutz bereitstellen könnten. Auch Pflegeheime müssten schnell für künftige Hitzewellen aufgerüstet werden. Kaum ein Thema spaltet die Menschen in Nürnberg mehr. Der Ausbau des Frankenschnellwegs. Heute entscheiden die Nürnbergerinnen und Nürnberger in einem Bürgerentscheid über das milliardenschwere Bauprojekt. Es sieht einen 1,8 Kilometer langen Tunnel, Lärmschutzwände und eine dritte Spur vor, um den Verkehr zu entlasten. Gegner kritisieren die immensen Kosten und befürchten, dass das Projekt noch mehr Verkehr und Lastwagen anzieht. Das Ergebnis des Entscheids ist bindend und wird noch am heutigen Abend erwartet.
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2: Ich bin Oliver Urbanke. Guten Morgen. Die Grünen-Fraktionsvorsitzende Dröge fordert angesichts der aktuellen Hitzewelle ein Abkühl-Sofortprogramm für Deutschland. Das soll dafür sorgen, dass Krankenhäuser, Pflegeeinrichtungen, Kitas und Schulen besser klimatisiert werden, so Dröge in der Bild am Sonntag. Dafür brauche es in erster Linie ein neues Förderprogramm für Klimasolaranlagen, also Klimaanlagen, die wegen der gleichzeitig hohen Sonneneinstrahlung mit Solaranlagen kombiniert sind. Die Menschen in Nürnberg stimmen heute über den umstrittenen milliardenschweren Ausbau des Frankenschnellwegs inklusive Tunnellösung ab. Für die Befürworter ist es ein Weg aus der täglichen Staufalle, für die Gegner eine überteuerte Mogelpackung. Brigitte Sesselbacher von der Bürgerinitiative gegen den Ausbau.
3: Wir müssen das Gegenteil von dem machen, was da geplant ist. Wir müssen entsiegeln, wir müssen konsequent ein Verkehrskonzept machen, dass man den Verkehr reduziert, dass man den Durchgangsverkehr vollkommen rausbringt und dass man dann diese Flächen, die da sind, sinnvoller nutzt.
2: Der Iran hat in der Nacht die mit den USA verbündeten Golfstaaten Kuwait und Bahrain angegriffen. Die iranischen Revolutionsgarden haben sich inzwischen zu den Raketen- und Drohnenangriffen auf US-Militärziele in beiden Ländern bekannt. Zuvor hatte das US-Militär erneut Ziele im Iran ins Visier genommen, als Reaktion auf den iranischen Beschuss eines Frachtschiffs in der Straße von Hormuz. Am Bodensee wächst mit Mammut eine neue Apfelsorte, die besonders widerstandsfähig gegen Trockenheit und Krankheiten ist und deshalb deutlich weniger Spritzmittel braucht. Obstbauern hoffen, damit den Apfelanbau zukunftsfähig machen zu können und den Klimaschutz zu stärken. Ob sich die Sorte im Supermarkt durchsetzt, hängt aber auch davon ab, ob sie den Geschmackstest der Verbraucherinnen und Verbraucher trifft. Bei der Fußball-WM hat England mit einem 2:0 gegen Panama den Gruppensieg eingefahren. Im zweiten Gruppenspiel schlug Kroatien Ghana mit 2:1 und setzte sich auf Platz 2. Aber auch Ghana steht als Gruppendritter in der Runde der letzten 32. Kolumbien und Portugal trennten sich in ihrer Gruppe torlos, kommen aber beide weiter. Auch die Demokratische Republik Kongo erreichte mit einem 3:1 gegen Usbekistan die nächste Runde.
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1: Ich bin Oliver Urbanke. Guten Morgen. Die Grünen-Fraktionsvorsitzende Dröge fordert angesichts der aktuellen Hitzewelle ein Abkühl-Sofortprogramm für Deutschland. Das soll dafür sorgen, dass Krankenhäuser, Pflegeeinrichtungen, Kitas und Schulen besser klimatisiert werden, so Dröge in der Bild am Sonntag. Dafür brauche es in erster Linie ein neues Förderprogramm für Klimasolaranlagen, also Klimaanlagen, die wegen der gleichzeitig hohen Sonneneinstrahlung mit Solaranlagen kombiniert sind. Die Menschen in Nürnberg stimmen heute über den umstrittenen milliardenschweren Ausbau des Frankenschnellwegs inklusive Tunnellösung ab. Für die Befürworter ist es ein Weg aus der täglichen Staufalle, für die Gegner eine überteuerte Mogelpackung. Birgitte Sesselbacher von der Bürgerinitiative gegen den Ausbau.
2: Wir müssen das Gegenteil von dem machen, was da geplant ist. Wir müssen entsiegeln, wir müssen konsequent ein Verkehrskonzept machen, dass man den Verkehr reduziert, dass man den Durchgangsverkehr vollkommen rausbringt und dass man dann diese Flächen, die da sind, sinnvoller nutzt.
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1: Ich bin Oliver Urbanke. Guten Morgen. Spirituosen können ab dem kommenden Jahr deutlich teurer werden. Das Bundesfinanzministerium bereitet eine höhere Steuer vor. Thomas Beskin mit den Hintergründen.
2: Nach einem Bericht des Redaktionsnetzwerks Deutschland sollen die Steuern auf Rum, Wodka, Korn und Co. zum Jahresbeginn 2027 um 20% steigen. Höher besteuert werden sollen außerdem Sekt, Champagner, Likörweine und Alkopops. Das Finanzministerium bestätigte einen Gesetzentwurf, verwies bei Einzelheiten aber auf die noch laufenden Abstimmungen. Erwartet werden Mehreinnahmen von rund 400 Millionen Euro im Jahr.
1: In Nürnberg wird bei einem Bürgerentscheid heute über eine Baumaßnahme mit überregionaler Bedeutung abgestimmt. Es geht um den Ausbau des Frankenschnellwegs. Geplant ist unter anderem ein 1,8 Kilometer langer Tunnel, Lärmschutzwände und eine dritte Spur, um den Verkehr zu entlasten. Gegner des Projekts kritisieren die immensen Kosten und befürchten, dass das Projekt noch mehr Verkehr und Lastwagen anzieht. Die Hitzewoche erreicht an diesem Wochenende ihren Höhepunkt. Gestern ist mit 41,5 Grad ein neuer Temperaturrekord in Möckern-Derwitz in Sachsen-Anhalt gemessen worden. Und auch heute rechnet der Deutsche Wetterdienst noch einmal mit Temperaturen über 40 Grad. Am Nachmittag und Abend drohen in weiten Teilen Deutschlands dann schwere Unwetter und Sturmböen mit bis zu teils 50 Litern Regen pro Quadratmeter. Nach dem Erdbeben in Venezuela ist die offizielle Zahl der Toten auf mehr als 1.400 gestiegen. Das volle Ausmaß der Katastrophe ist allerdings weiterhin unklar. Zehntausende Menschen werden noch immer unter den Trümmern zerstörter Gebäude vermutet. An der Suche nach Überlebenden sind mehrere internationale Rettungsteams beteiligt, auch aus Deutschland. England hat sich bei der Fußball-WM den Gruppensieg gesichert. Das Team setzte sich mit 2:0 gegen Panama durch. Kroatien gewann zum Abschluss der Gruppenphase gegen Ghana mit 2:1. Beide Länder haben sich ebenfalls für die K.O.-Phase qualifiziert. Auch Portugal, die Demokratische Republik Kongo, Argentinien, Österreich und Algerien stehen nach Spieltag 3 im 16. Finale.
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7: Ich bin Oliver Urbanke. Guten Morgen. Spirituosen können ab dem kommenden Jahr deutlich teurer werden. Das Bundesfinanzministerium bereitet eine höhere Steuer vor. Thomas Beskin mit den Hintergründen.
8: Nach einem Bericht des Redaktionsnetzwerks Deutschland sollen die Steuern auf Rum, Wodka, Korn und Co. zum Jahresbeginn 2027 um 20% steigen. Höher besteuert werden sollen außerdem Sekt, Champagner, Likörweine und Alkopops. Das Finanzministerium bestätigte einen Gesetzentwurf, verwies bei Einzelheiten aber auf die noch laufenden

0: Zustimmungen. Erwartet werden Mehreinnahmen von rund 400 Millionen Euro im Jahr.
1: In Nürnberg wird bei einem Bürgerentscheid heute über eine Baumaßnahme mit überregionaler Bedeutung abgestimmt. Es geht um den Ausbau des Frankenschnellwegs. Geplant ist unter anderem ein 1,8 Kilometer langer Tunnel, Lärmschutzwände und eine dritte Spur, um den Verkehr zu entlasten. Gegner des Projekts kritisieren die immensen Kosten und befürchten, dass das Projekt noch mehr Verkehr und Lastwagen anzieht.
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8: Ich bin Oliver Urbanke. Guten Morgen. Vor den Beratungen des Koalitionsausschusses in der kommenden Woche werden die Forderungen nach Reformen lauter. Dabei geht es vor allem um Gesundheit, Pflege und die Rente. Thomas Bleskin berichtet.
9: Die Chefin der Wirtschaftsweisen Schnitzer sieht bei der Rente ein ermutigendes Signal und fordert auch bei Gesundheit und Pflege mehr Reformbereitschaft. Altbundespräsident Gauck mahnt, die Politik müsse nach der Analyse der Probleme nun handeln und notwendige Einschnitte überzeugend begründen. Zugleich gibt es Streit über die Renten.

0: Pläne. Während SPD-Politiker den Erhalt der abschlagsfreien Rente nach 45 Beitragsjahren fordern, drängt die Union auf eine möglichst schnelle Abschaffung der sogenannten Rente mit 63.
1: Medizinerinnen und Mediziner fordern von der Politik, jetzt Konsequenzen aus der aktuellen Hitzewelle zu ziehen. Der Geschäftsführer der Vereinigung für Intensiv- und Notfallmedizin, Janssen, sagt, die Länder müssten die Krankenhäuser so finanzieren, dass sie Hitzeschutz bereitstellen könnten. Auch die Pflegeheime müssten schnell für künftige Hitzewellen ausgerüstet werden. Trotz des heißen Wetters bei Temperaturen weit über 30 Grad haben gestern fast eine Viertelmillion Menschen den Christopher Street Day in München gefeiert. Laut Polizei hatte die Parade rund 30.000 Teilnehmende, weitere 200.000 Menschen haben das Spektakel auf den Straßen verfolgt. Wegen der Hitze gab es immer wieder Abkühlung und Erfrischung mit Wasserschläuchen für die Parade. Wer Shisha raucht, wird künftig vermutlich deutlich stärker zur Kasse gebeten werden. Die Tabaksteuer soll von etwa 56 Euro pro Kilo Wasserpfeifentabak bis 2030 schrittweise auf knapp 190 Euro erhöht werden. Das geht aus einem Entwurf zum neuen Tabaksteuergesetz hervor. In einer dramatischen Schlussphase hat sich Österreich bei der Fußball-Weltmeisterschaft für die K.O.-Runde qualifiziert. Gegen Algerien reichte am Ende ein Punkt. Beide Teams sind weiter. Genauso wie Argentinien nach einem 3:1 gegen Jordanien. In Gruppe L zogen England, Kroatien und Ghana ins 16. Finale ein. Und in Gruppe K sind Kolumbien, Portugal und die Demokratische Republik Kongo weiter.
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3: Unser Hitzehoch Hartmut hält noch und macht es erneut sonnig bei 36 bis 38 Grad. Aber es wird im Laufe des Tages allmählich windiger. Spätestens zur Nacht sollten dann aber teilweise heftige Gewitter durchziehen. Die Tiefstwerte liegen dann meist so um 19 Grad. Zu Wochenbeginn, morgen und auch am Dienstag wird es windiger und wechselhafter mit immer wieder Schauern und teilweise heftigen Gewittern. Es bleibt deutlich gemäßigter temperiert mit 25 bis 27 Grad, auch wenn sich die Sonne mal zeigt. Aus der Wetterredaktion Christian König.
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4: Um kurz nach 8, Vorsicht bitte, A3 Würzburg Richtung Nürnberg. Zwischen Höchstadt Ost und Erlangen West hat es einen Unfall gegeben. Aktuell ist die Standspur gesperrt. Ansonsten alles ganz entspannt heute Morgen. Wenn ihr was entdeckt habt, dann gerne melden. Die Studio- und WhatsApp-Hotline 0951 98 29 029. Gute Fahrt.
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4: Schönen guten Morgen. Da starten wir rein in den heißesten Tag des Jahres. Und das wollen wir einfach ganz gediegen machen. Ganz entspannt mit der Musik eures Lebens. Unter anderem gleich dabei Joshua Caddison, Olivia Dean. Und das hier sind ABC, The Look of Love. Schönen guten Morgen.

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1: Ich sag's nur so. Sehr, sehr fleißig, ja. Letzten Sonntag erst gab es ein Mitmachkonzert für Kinder im Bamberger Dom und heute bietet die Mädchenkantorei ein weiteres Highlight in der Kathedrale an und zwar ein Chorkonzert unter dem Titel Unter Gottes Sternenhimmel. Und damit soll schon mal auf das Deutsche Mädchenchorfestival eingestimmt werden, das unter dem gleichen Motto im Herbst in Bamberg über die Bühne gehen wird. Dazu Domkantorin Katharina Aqua.
3: Im September kommen ungefähr 40 Mädchenchöre aus ganz Deutschland nach Bamberg, um gemeinsam zu singen. Wir haben ein eigenes Chorbuch herausgegeben mit ganz viel toller Musik. Und jetzt wollen wir schon mal einen kleinen Vorgeschmack geben, welche Musik dann beim Festival zu hören ist. Es gibt

0: ganz alte Stücke und wir haben vor allem auch neue Stücke mit dabei. Wir haben Auftragskompositionen vergeben. Das heißt, es werden Werke zu hören sein, die noch nie irgendwo erklungen sind, sondern die jetzt hier uraufgeführt werden.
1: Wer dabei sein möchte, das Konzert der Mädchenkantorei im Bamberger Dom startet heute um 17 Uhr und der Eintritt dazu, der ist frei.

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10: Ich bin Oliver Urbanke. Guten Morgen. Vor den Beratungen des Koalitionsausschusses in der kommenden Woche werden die Forderungen nach Reformen lauter. Dabei geht es vor allem um Gesundheit, Pflege und die Rente. Thomas Bleskin berichtet.
11: Die Chefin der Wirtschaftsweisen Schnitzer sieht bei der Rente ein ermutigendes Signal und fordert auch bei Gesundheit und Pflege mehr Reformbereitschaft. Altbundespräsident Gauck mahnt, die Politik müsse nach der Analyse der Probleme nun handeln und notwendige Einschnitte überzeugend begründen. Zugleich gibt es Streit über die Rentenpläne. Während SPD-Politiker den Erhalt der abschlagsfreien Rente nach 45 Beitragsjahren fordern, drängt die Union auf eine möglichst schnelle Abschaffung der sogenannten Rente mit 63.
10: Trotz des heißen Wetters bei Temperaturen weit über 30 Grad haben gestern fast 250.000 Menschen den Christopher Street Day in München gefeiert. Laut Polizei hatte die Parade rund 30.000 Teilnehmende, weitere 200.000 Menschen haben das Spektakel auf den Straßen verfolgt. Wegen der Hitze gab es immer wieder Abkühlung und Erfrischung mit Wasserschläuchen für die Parade.

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1: Unser Hitzehoch Hartmut ist nach wie vor intakt. Es bringt uns in der Region erst noch einmal Sonnenschein bei 36 bis 38 Grad. Der Wind frischt allerdings im Laufe des Tages auf und spätestens zur Nacht wird es dann wohl teilweise schwere Gewitter geben. Die Tiefstwerte liegen dann so um 19 Grad. Morgen und auch am Dienstag wird es windiger und wechselhafter mit immer wieder Schauern und teilweise heftigen Gewittern. Es bleibt deutlich gemäßigter temperiert mit 25 bis 27 Grad. Aus der Redaktion Christian König.
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2: Um kurz nach 8:30 alles entspannt auf den Straßen. Wenn ihr was entdeckt habt, dann gerne melden. Die Studio- und WhatsApp-Hotline 0951 98 29 029. Gute Fahrt.
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0: Schönen Sonntag, Radio Bamberg hier mit der Musik eures Lebens. Wir schwitzen uns zurzeit den Allerwertesten ab, ja, anders können wir es gar nicht sagen. Es ist super, super heiß an diesem Wochenende heute, bis zu 38, 39 Grad, also wirklich Rekordtemperaturen für einen Juni, muss man sagen. Und es ist ja nicht einfach nur heiß, nee, diese Hitze ist auch wirklich gefährlich, vor allem auch für ältere Menschen. Und genau darüber sprechen wir jetzt mit Dr. Martin Burger, er ist Notarzt hier bei uns aus der Region. Herr Burger, warum machen solche Temperaturen gerade älteren Menschen so zu schaffen?
1: Prinzipiell sind alle Menschen betroffen, die natürlich der Hitze ausgesetzt sind, egal ob jung oder alt. Wobei jüngere Menschen natürlich so eine Sonneneinwirkung eher tolerieren als jemand, der schon älter ist. Insbesondere wenn dann schwere Breakdown hinzukommen, wie zum Beispiel Herz- oder Nierenerkrankungen. Gerade bei älteren Leuten ist ja immer so das Problem, dass sie dann im Garten beispielsweise rumgärtnern quasi und dann keinen Sonnenschutz tragen und dann natürlich da schon eine Gefahr besteht, dass man quasi aufgrund der Tatsache dann auch Probleme bekommt gesundheitlich.
0: Viele ältere Menschen trinken ja auch einfach zu wenig. Was kann ich jetzt als Angehöriger zum Beispiel machen oder auch selbst, wenn ich betroffen bin?
1: Da ist es eben wichtig, dass man immer wieder animiert zum Trinken. Man könnte es auch beispielsweise so machen, dass man quasi 1-2 Flaschen Wasser hinstellt und sagt, okay, diese 1,5-2 Liter, das soll im Rahmen des Tages getrunken werden. Und was ist noch wichtig, eben nicht zu den Spitzenzeiten draußen aufhalten, Schatten aufsuchen, gerne auch lauwarm duschen. Und wichtig ist auch die Wohnung eher zu den Nachts- und Morgenstunden kräftig lüften und tagsüber das Fenster geschlossen halten, weil auch da kann natürlich viel Wärme hereinkommen.
0: Auf jeden Fall. Wenn ich jetzt merke, jemand kommt mit der Hitze irgendwie gar nicht klar, was kann ich machen?
1: Immer wenn jemand in der Notlage ist, natürlich nicht wegschauen, sondern hingehen, ansprechen, anfassen, schauen, ob jemand bei Bewusstsein ist. Wenn man bei Bewusstsein ist, ist es besser natürlich dann aus der Sonne herauszugehen, Flüssigkeit zum Trinken zu geben, eventuell noch kühlen Umschlag auf den Kopf beispielsweise. Das wäre so die wichtigste Maßnahme in dem Bereich. Ne?
0: Ja, und wenn jemand bewusstlos wird, dann selbstverständlich den Notarzt rufen. Dankeschön, Herr Burger. Und noch ein kleiner Tipp von mir, nicht nur Wasser hilft, auch Lebensmittel wie zum Beispiel Wassermelone

0: oder Gurke liefern Flüssigkeiten und helfen dem Körper bei dieser Hitze. Also haltet durch, es ist so langsam ein Licht am Ende des Tunnels. Ab heute Nacht kommen die ersten Gewitter auf uns zu und ab nächster Woche wird es dann deutlich kühler.
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9: Ich bin Oliver Urbanke. Guten Morgen. Bundesfinanzminister Klingbeil will die Alkoholsteuer offenbar erhöhen. Spirituosen, Sekt, Champagner und Alkopops würden damit teurer. Beim Bier ist dagegen keine Änderung geplant. Auf Wein soll weiter keine Alkoholsteuer erhoben werden. Neben Mehreinnahmen von rund 400 Millionen Euro pro Jahr könnte sich eine solche Steuererhöhung auch positiv auf die Gesundheit der Menschen in Deutschland auswirken. Die gestiegenen Großhandelspreise haben sich bislang kaum auf die Gasrechnungen der Haushalte ausgewirkt. Das haben Berechnungen des Vergleichsportals Verivox ergeben. Die Gaspreise waren im Großhandel wegen der angespannten Lage im Nahen Osten angestiegen. Trotzdem können Millionen Gaskunden im laufenden Jahr mit sinkenden Kosten im Vergleich zum Vorjahr rechnen, heißt es in einer Verivox-Analyse. Ein Temperaturrekord von 41,5 Grad und der nächste Höchstwert ist schon in Sicht. Für heute sagt der Deutsche Wetterdienst Temperaturen von bis zu 42 Grad voraus, aber es drohen auch landesweit heftige Gewitter. Der Deutsche Wetterdienst spricht von heftigen Starkregen, schweren Sturmböen und Hageln. Auch

0: Extremes Unwetter mit bis zu 50 Litern pro Quadratmeter sei nicht ausgeschlossen. In Nürnberg wird bei einem Bürgerentscheid heute über eine Baumaßnahme mit überregionaler Bedeutung abgestimmt. Es geht um den Ausbau des Frankenschnellwegs. Geplant ist unter anderem ein 1,8 Kilometer langer Tunnel, Lärmschutzwände und eine dritte Spur, um den Verkehr zu entlasten. Gegner des Projekts kritisieren die immensen Kosten und befürchten, dass das Projekt noch mehr Verkehr und Lastwagen anzieht. Die deutsche Fußballnationalmannschaft fliegt heute nach Boston. Dort spielt sie morgen im 16. Finale gegen Paraguay. Die Vorrunde bei dieser WM ist am Morgen zu Ende gegangen. Thomas Bremser berichtet darüber.
1: Frankreich, Spanien, Argentinien oder Brasilien, die großen Fußballnationen haben bisherhin nicht enttäuscht. Auch die Niederlande, Portugal, England und Belgien sind weiter, genauso wie alle drei Gastgeberländer. Und auch ein Fußballzwerg jubelt. Kap Verde sorgt für eine Sensation, wie es sie in der WM-Geschichte selten gegeben hat. Der kleine Inselstaat schafft mit 3 Unentschieden den Einzug in die K.O.-Runde und trifft dort auf Lionel Messi.
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3: Unser Hitzehoch Hartmut hält noch und macht es erneut sonnig bei 36 bis 38 Grad. Aber es wird im Laufe des Tages allmählich windiger. Spätestens zur Nacht sollten dann aber teilweise heftige Gewitter durchziehen. Die Tiefstwerte liegen dann meist so um 19 Grad. Zu Wochenbeginn, morgen und auch am Dienstag wird es windiger und wechselhafter mit immer wieder Schauern und teilweise heftigen Gewittern. Es bleibt deutlich gemäßigter temperiert mit 25 bis 27 Grad, auch wenn sich die Sonne mal zeigt. Aus der Wetterredaktion Christian König.
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4: Kurz nach 9 haben wir es. Alles rollt entspannt auf den Straßen. Wenn ihr aber was entdeckt habt, Staus oder Blitzer, dann gerne melden an die 0951 98 29 029. Das ist die Studio- und WhatsApp-Hotline.
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4: Servus und einen guten Morgen wünsche ich euch. Wir starten in den heißesten Tag des Jahres bisher, ja, wir haben es ja gerade auch in den Nachrichten gehört, uns erwarten Temperaturen von bis zu 40 Grad und das im Schatten. Es ist der absolute Wahnsinn. Deswegen meine Bitte, passt auf euch auf, trinkt genug und dann werden wir das auch schaffen. Davor die Musik eures Lebens, Bee Gees gleich dabei, Ray Dalton und den Start macht Laura Branigan. Self-Control, einen schönen und heißen Sonntag euch.

0: Die Bee Gees, Paying the Price of Love, hier bei Radio Bamberg an diesem Sonntag. Schön, dass ihr mit dabei seid.
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2: 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Juni 1994. Aerosmith steigen mit Crazy in die Charts ein. Es ist Mitte der 80er Jahre. Steven Tyler, Joe Perry und Songwriter Desmond Child haben einen Lauf. Gerade schreiben sie Song nach Song nach Song und alle davon sind super. Aber zwei davon sind sich leider sehr ähnlich. Logisch, sie haben die Songs nämlich am selben Tag geschrieben und hatten die gleichen Inspirationen. So können die beiden Songs aber nicht auf selbe Album. Also kommt der eine 1987 raus. Angel. Und die andere Nummer kommt eben ein paar Jahre später, so dass sich die beiden Songs nicht in die Quere kommen und vor allem, dass sich auch alle noch daran erinnern, dass trotz der ganzen Balladen Aerosmith eigentlich eine Hardrock-Band ist. Crazy. Come here, baby.

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10: Ich bin Oliver Urbanke. Guten Morgen. Bundesfinanzminister Klingbeil will die Alkoholsteuer offenbar erhöhen. Spirituosen, Sekt, Champagner und Alkopops würden damit teurer. Beim Bier ist dagegen keine Änderung geplant. Auf Wein soll weiter keine Alkoholsteuer erhoben werden. Neben Mehreinnahmen von rund 400 Millionen Euro pro Jahr könnte sich eine solche Steuererhöhung auch positiv auf die Gesundheit der Menschen in Deutschland auswirken. In Nürnberg wird bei einem Bürgerentscheid heute über eine Baumaßnahme mit überregionaler Bedeutung abgestimmt. Es geht um den Ausbau des Frankenschnellwegs. Geplant ist unter anderem ein 1,8 Kilometer langer Tunnel, Lärmschutzwände und eine dritte Spur, um den Verkehr zu entlasten. Gegner des Projekts kritisieren die immensen Kosten und befürchten, dass das Projekt noch mehr Verkehr und Lastwagen anzieht.
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11: Unser Hitzehoch Hartmut ist nach wie vor intakt. Es bringt uns in der Region erst noch einmal Sonnenschein bei 36 bis 38 Grad. Der Wind frischt allerdings im Laufe des Tages auf und spätestens zur Nacht wird es dann wohl teilweise schwere Gewitter geben. Die Tiefstwerte liegen dann so um 19 Grad. Morgen und auch am Dienstag wird es windiger und wechselhafter mit immer wieder Schauern und teilweise heftigen Gewittern. Es bleibt deutlich gemäßigter temperiert mit 25 bis 27 Grad. Aus der Redaktion Christian König.
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1: Um kurz nach 9:30, soweit keine Meldungen von den Straßen. Habt ihr aber was entdeckt, dann dürft ihr das natürlich gerne melden. 0951 98 29 029, die Studio- und WhatsApp-Hotline.
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0: Das ist die Musik eures Lebens an diesem Sonntag. Schön, dass ihr mit dabei seid. Ja, und während die Region Bamberg-Forchheim aktuell sehr am Schwitzen ist, wurde am Freitagabend in der Alten Hofhaltung in Bamberg trotzdem Theater gespielt. Mit Heinrich von Kleist, Der zerbrochene Krug, sind die Calderon-Festspiele des E.T.A. Hoffmann Theaters in die neue Saison gestartet. Ist ja immer ein Riesending. Die Komödie erzählt von einem Richter, der einen scheinbar harmlosen Fall aufklären soll und dabei selbst immer mehr unter Druck gerät. Für Intendant John von Düffel ist es das erste Mal Calderon.
1: Ich bin natürlich sehr froh, dass das Wetter insofern mitgespielt hat, als dass die Zuschauerinnen und Zuschauer, glaube ich, einen sehr warmen Sommerabend erlebt haben. Für die Schauspieler war es hart, die haben sehr geschwitzt, das ist richtig harte körperliche Arbeit. Aber ich freue mich auch so über die Hofhaltung. Das ist ein so schöner, historischer, zeitausatmender Ort. Und da dieses Stück, was eigentlich in der gleichen Zeit spielt, und ich glaube, die historische Kulisse und das Stück, das verschmilzt zu einem großen Ganzen.
0: Die historische Kulisse der Alten Hofhaltung gehört natürlich seit Jahren fest zu den Calderon-Festspielen. Für viele Besucher macht gerade sie auch den besonderen Reiz der Sommeraufführungen aus. Aber warum lohnt es sich denn, Der zerbrochene Krug anzuschauen? Das verrät John von Düffel im Radio Bamberg Interview.
1: Es ist natürlich einmal ein Stück Weltkulturerbe, eine große klassische Komödie in einem Weltkulturerbe. Das hat man nur in Bamberg. Und dann ist das Stück natürlich erstmal sehr, sehr komisch. Und im zweiten Teil ist es nach sehr viel Komik eben auch sehr traurig. Und eigentlich ist das Theater. Es ist zum Lachen und es ist mal zum Weinen und am besten alles zusammen.
0: Und wir haben nach dem Stück mal rumgefragt, wie die Premiere denn beim Publikum angekommen ist.
2: Also wunderschön, also ich fand es total beeindruckend.
3: Der Monolog hat mir sehr gut gefallen am Ende. Es war sehr emotional, war sehr gut rübergebracht. Also wirklich eine ganz tolle Leistung.
4: Spaß gemacht anzuschauen, ja. Das Stück war toll. Die Schauspieler haben es richtig gut, fand ich, gemacht.
5: War schön dargestellt, gute Schauspieler, hat uns gefallen.
2: Ich kann es nur weiterempfehlen.
0: Hört sich doch ganz gut an. Der Start in die diesjährige Calderon-Festspiele ist also sehr gelungen. Der zerbrochene Krug ist jetzt bis zum 18. Juli in der Alten Hofhaltung zu sehen. Wenn ihr es euch anschauen wollt, die nächste Veranstaltung ist am kommenden Mittwoch, 1. Juli, und zwar um 20.30 Uhr.
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9: Ich bin Oliver Urbanke. Der deutschlandweite Hitzerekord von 41,5 Grad, gemessen gestern in Möckern-Drewitz in Sachsen-Anhalt, könnte heute noch einmal übertroffen werden. In der Lausitz erwartet der Deutsche Wetterdienst bis zu 42 Grad. Jan-Henner Reitze berichtet.
10: An 46 Messstationen in Deutschland hat es gestern 40 Grad oder mehr gegeben. An insgesamt 250 wurden so hohe Temperaturen gemessen wie noch nie. So eine große Zahl an Rekorden wird es wohl heute nicht noch einmal geben. Die ganz große Hitze liegt noch über dem Osten und Südosten. Sonst wird es nicht mehr ganz so heiß. Stattdessen kann es Gewitter mit Starkregen, Sturmböen und großen Hagelkörnern geben.
9: Grünen-Fraktionschefin Dröge fordert ein Abkühl-Sofortprogramm, um Krankenhäuser, Pflegeeinrichtungen, Kitas und Schulen zu klimatisieren. Das sagte sie der Bild am Sonntag. Es brauche volles Tempo beim Ausbau von Klimaanlagen in Verbindung mit Solaranlagen. Die Grünen schlagen dafür ein neues Förderprogramm für Klimasolaranlagen vor. Am Bodensee wächst mit Mammut eine neue Apfelsorte, die besonders widerstandsfähig gegen Trockenheit und Krankheiten ist. Obstbauern hoffen, damit den Apfelanbau zukunftsfähig zu machen und den Klimaschutz zu stärken. Ob sich die Sorte im Supermarkt durchsetzt, hängt aber auch davon ab, ob sie den Geschmackstest der Verbraucherinnen und Verbraucher besteht. Don't drink and drive. In Oberfranken hat ein junger Autofahrer einen größeren Unfall gebaut, weil er sich während der Fahrt heißen Kaffee über die Beine geschüttet hat. Passiert ist das Ganze gestern Abend bei Kulmbach. Der 26-Jährige kam von der Straße ab, prallte gegen eine Mauer, rammte einen Hydranten und blieb im Straßengraben liegen. Durch den Aufprall verteilte sich Wasser aus dem Hydranten.

0: Demonstranten auf der Straße. Fahrer und Beifahrer verletzten sich beide leicht. In einer dramatischen Schlussphase hat sich Österreich bei der Fußball-Weltmeisterschaft für die K.O.-Runde qualifiziert. Gegen Algerien reichte am Ende ein Punkt. Beide Teams sind weiter. Genauso wie Argentinien nach einem 3:1 gegen Jordanien. In Gruppe L zogen England, Kroatien und Ghana ins 16. Finale ein. Und in Gruppe K sind Kolumbien, Portugal und die Demokratische Republik Kongo weiter.
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2: Unser Hitzehoch Hartmut hält noch und macht es erneut sonnig bei 36 bis 38 Grad. Aber es wird im Laufe des Tages allmählich windiger. Spätestens zur Nacht sollten dann aber teilweise heftige Gewitter durchziehen. Die Tiefstwerte liegen dann meist so um 19 Grad. Zu Wochenbeginn, morgen und auch am Dienstag wird es windiger und wechselhafter mit immer wieder Schauern und teilweise heftigen Gewittern. Es bleibt deutlich gemäßigter temperiert mit 25 bis 27 Grad, auch wenn sich die Sonne mal zeigt. Aus der Wetterredaktion Christian König.
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3: Kurz nach 10 haben wir es. Es rollt entspannt auf den Straßen bei uns in der Region. Wenn ihr aber mehr entdeckt habt, dann gerne melden. Die Studio- und WhatsApp-Hotline 0951 98 29 029. Gute Fahrt.
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3: Servus und hallo. Schön, dass ihr mit dabei seid. Es wird gleich wieder sehr süß, sehr ehrlich und einfach putzig, ja? Eine aktuelle Folge von Marleen fragt, Kinder antworten. Nur hier bei Radio Bamberg.

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2: Gibt es ein Lied, was du sehr gerne singst?
1: Ja, ich singe ein liebsten Geburtstagslieder.
2: Tim, wenn du unsichtbar sein könntest, was würdest du machen?
1: Ich würde mich den ganzen Tag verstecken.
2: Was meinst du denn, was können Erwachsene besser als Kinder?
1: Wir können viel besser Auto fahren als wir Kinder. 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
2: Was meinst du denn, warum haben Tiere ein Fell?
1: Dass ihnen nicht kalt ist.
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1: Mein Bruder. Ich habe meinen Bruder so lieb.
2: Und warum? Warum ist der so toll?
1: Weil er mich zum Lachen bringt.
2: Was macht dich denn ganz besonders glücklich, Tim?
1: Mein Geburtstag macht mich glücklich.
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2: Wenn du einen Wunsch frei hättest, was würdest du dir wünschen?
1: Eine Schatzkiste.
2: Und was müsste in der Schatzkiste drin sein?
1: Gold.
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4: Ich bin Oliver Urbanke. Der deutschlandweite Hitzerekord von 41,5 Grad, gemessen gestern in Möckern-Drewitz in Sachsen-Anhalt, könnte heute noch einmal übertroffen werden. In der Lausitz erwartet der Deutsche Wetterdienst bis zu 42 Grad. Jan-Henner Reitze berichtet.
5: An 46 Messstationen in Deutschland hat es gestern 40 Grad oder mehr gegeben. An insgesamt 250 wurden so hohe Temperaturen gemessen wie noch nie. So eine große Zahl an Rekorden wird es wohl heute nicht noch einmal geben. Die ganz große Hitze liegt noch über dem Osten und Südosten. Sonst wird es nicht mehr ganz so heiß. Stattdessen kann es Gewitter mit Starkregen, Sturmböen und großen Hagelkörnern geben.
4: Don't drink and drive. In Oberfranken hat ein junger Autofahrer einen größeren Unfall gebaut, weil er sich während der Fahrt heißen Kaffee über die Beine geschüttet hat. Passiert ist das Ganze gestern Abend bei Kulmbach. Der 26-Jährige kam von der Straße ab, prallte gegen eine Mauer, rammte einen Hydranten und blieb im Straßengraben liegen. Durch den Aufprall verteilte sich Wasser aus dem Hydranten auf der Straße. Fahrer und Beifahrer verletzten sich beide leicht.
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6: Unser Hitzehoch Hartmut ist nach wie vor intakt. Es bringt uns in der Region erst noch einmal Sonnenschein bei 36 bis 38 Grad. Der Wind frischt allerdings im Laufe des Tages auf und spätestens zur Nacht wird es dann wohl teilweise schwere Gewitter geben. Die Tiefstwerte liegen dann so um 19 Grad. Morgen und auch am Dienstag wird es windiger und wechselhafter mit immer wieder Schauern und teilweise heftigen Gewittern. Es bleibt deutlich gemäßigter temperiert mit 25 bis 27 Grad. Aus der Wetterredaktion Christian König.
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8: Um kurz nach 10:30. Soweit keine Meldungen von den Straßen. Wenn ihr aber doch was entdeckt habt, dann gerne melden. Die Studio- und WhatsApp-Hotline 0951 98 29 029. Los geht, gute Fahrt.
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0: auf. Schönes Wochenende mit Radio Bamberg und der Musik eures Lebens. Es ist heiß, ja, das haben wir jetzt alle schon gehört. Wir schwitzen uns einen ab. Und nicht nur wir, sondern auch die Tiere leiden unter dieser Hitze. Ja, meine Katze zum Beispiel, die bewegt sich seit Tagen gar nicht mehr. Die liegt einfach nur da, wandert von einem Schattenplatz zum nächsten und macht sonst wirklich gar nichts. Ja, und wir können uns irgendwie mit dem dritten Eis mal abkühlen oder ins Schwimmbad gehen. Aber unsere Haustiere, ja, wie kühlen die sich denn eigentlich ab? Nicole Endres aus der Radio Bamberg Redaktion, wie schaffen sie das?
1: Schon gewusst?
2: Wie kühlen sich Tiere ab?
3: Die haben so einige Tricks. Hunde hecheln, um überschüssige Wärme abzugeben, während sich Katzen oft an kühle, schattige Orte zurückziehen und sich viel ausruhen. Schatten lieben auch unsere Kaninchen und die Wärme können sie über ihre großen Öhrchen abgeben. Ja, und Vögel spreizen ihre Flügel etwas vom Körper ab und finden Baden ganz toll.
0: Also auch Tiere haben ihre Möglichkeiten, sich abzukühlen, selbstverständlich. Wir können auch dazu noch beitragen, indem wir gerade für Igel, für Vögelchen, für kleinere Tiere wie auch Eichhörnchen ein Wasserschälchen mal raus in den Garten stellen, ja, oder vor die Tür. Da freuen sie sich drüber und dann kommen wir alle gemeinsam durch diese Hitzewelle durch.
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7: Ich bin Oliver Urbanke. Schon tagsüber wären knapp 30 Grad eine hochsommerliche Temperatur. Gestern ist sie allerdings in der Nacht erreicht worden. Die vergangene Nacht ist nach vorläufigen Angaben des Deutschen Wetterdienstes die wärmste seit Beginn der Aufzeichnungen in Deutschland gewesen. Der Rekord wurde im ostsächsischen Kubschütz aufgestellt. Dort sank die Nachttemperatur nicht unter 29,4 Grad. Die Spritpreise sind durch den Iran-Krieg explodiert. Auch beim Gas gingen die Preise im Großhandel deutlich nach oben. Dennoch registriert das Vergleichsportal Verivox bisher keine Preissteigerungen für Verbraucherinnen und Verbraucher in Deutschland. Jan-Henner Reitze berichtet.
8: Ähnlich wie der Ölpreis sind auch die Großhandelspreise für Gas durch den Iran-Krieg in die Höhe geschossen, von 30 Euro pro Megawattstunde auf bis zu 66 Euro. Die meisten Verbraucher haben davon nichts mitbekommen, weil die Preise, die sie zahlen, in langfristigen Verträgen festgelegt sind, anders als beim Tanken, wo die Preise stark schwanken. Je nach Tarif können laut Verivox sogar gut 11 Millionen Haushalte dieses Jahr damit rechnen, dass ihre Gasrechnung etwas niedriger ausfällt.
7: Der Iran hat in der Nacht die mit den USA verbündeten Golfstaaten Kuwait und Bahrain angegriffen. Die iranischen Revolutionsgarden haben sich inzwischen zu den Raketen- und Drohnenangriffen auf US-Militärziele in beiden Ländern bekannt. Zuvor hatte das US-Militär erneut Ziele im Iran ins Visier genommen, als Reaktion auf den iranischen Beschuss eines Frachtschiffs in der Straße von Hormuz. Wegen Hitzeschäden fahren in Nürnberg vorübergehend keine Straßenbahnen. Der Straßenbelag sei wegen der Hitze an einigen Stellen weich geworden, sodass Straßenbahnen nicht mehr sicher fahren können, teilten die Nürnberger Verkehrsbetriebe mit. Der Betrieb bleibt demnach den ganzen Sonntag eingestellt, stattdessen fahren Ersatzbusse. Bei der Fußball-Weltmeisterschaft ist die Gruppenphase vorbei und die Partien im 16. Finale stehen fest. Deutschland spielt morgen gegen Paraguay. Weitere europäische Begegnungen sind Frankreich gegen Schweden, Niederlande gegen Marokko, Spanien gegen Österreich, Portugal gegen Kroatien, Belgien gegen Senegal, England gegen Demokratische Republik Kongo, Elfenbeinküste gegen Norwegen und die Schweiz gegen Algerien.

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1: Unser Hitzehoch Hartmut hält noch und macht es erneut sonnig bei 36 bis 38 Grad. Aber es wird im Laufe des Tages allmählich windiger. Spätestens zur Nacht sollten dann aber teilweise heftige Gewitter durchziehen. Die Tiefstwerte liegen dann meist so um 19 Grad. Zu Wochenbeginn, morgen und auch am Dienstag wird es windiger und wechselhafter mit immer wieder Schauern und teilweise heftigen Gewittern. Es bleibt deutlich gemäßigter temperiert mit 25 bis 27 Grad, auch wenn sich die Sonne mal zeigt. Aus der Wetterredaktion Christian König.
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2: Kurz nach 11 haben wir es. Keine Meldungen von den Straßen. Wenn ihr aber was entdeckt habt, die Studio- und WhatsApp-Hotline 0951 98 29 029. Gute Fahrt euch.
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2: Es ist der heißeste Tag des Jahres, dieser Sonntag, 28. Juni. Und da brauchen wir natürlich eine Abkühlung, ja, sei es im Garten, irgendwie mit dem Gartenschlauch oder eine kalte Dusche oder an Badesee oder auch ins Schwimmbad. Und da habe ich eine Meldung, und zwar das Schwimmbad der Stadt Schätzlitz ist ausgerechnet heute geschlossen wegen eines technischen Defekts. Also da müsst ihr den Weg nicht auf euch nehmen, da lieber ein anderes Schwimmbad aufsuchen und dann die wohlverdiente Abkühlung holen.

0: Schönen Sonntag. Radio Bamberg hier mit der Musik eures Lebens. Die deutsche Fußballnationalmannschaft begibt sich heute schon wieder auf Reise. Das Team fliegt nach dem Abschlusstraining vom WM-Quartier in Winston-Salem nach Boston. Und da wartet ihr morgen im 16. Finale dann Paraguay. Thomas Bremser aus der Radio Bamberg Sportredaktion. Thomas, jetzt sind einige deutsche Fans ja besorgt nach der Pleite gegen Ecuador. Kannst du uns diese Sorgen nehmen?
1: Ja, ich persönlich jetzt nicht, aber Sportdirektor Rudi Völler.
2: Der Glaube ist da, dass wir am Montag alles rausholen und ein richtig gutes Spiel machen und natürlich in die nächste Runde einziehen wollen.
1: Völler sagt, natürlich wollten die Spieler gegen Ecuador auch gewinnen, aber wenn man schon vor dem Spiel sicher weiter ist, dann steckt sowas im Hinterkopf. Dann gibt man vielleicht ein paar Prozente weniger auf dem Platz und das kann sich Deutschland eben nicht leisten.
0: Wie könnten denn die Südamerikaner unserem Team irgendwie Probleme bereiten?
1: Ja, die werden sehr körperlich spielen, wie schon Ecuador und auch die Elfenbeinküste. Damit haben einige bisher Probleme gehabt aus dem deutschen Team. Jamal Musiala zum Beispiel lag oft auf dem Boden. Das Dreamteam Wirtz Musiala ist ohnehin noch nicht wirklich angekommen bei dieser WM, sieht auch Rudi Völler so.
2: Das wissen auch die Spieler, dass da noch ein bisschen Luft nach oben ist. Es fehlt nicht mehr viel, dass die nur richtig zündeln.
1: Bei anderen Teams drehen die jungen Wilden schon mächtig auf, wie Lamine Yamal bei Spanien oder Ousmane Dembélé bei Frankreich, auf den wir in einem möglichen Achtelfinale ja treffen könnten.
0: Und wie sehen jetzt die nächsten Stunden aus für das deutsche Team bis hin zum Spiel?
1: Ja, heute wird das Team in Winston-Salem wie immer ein Abschlusstraining absolvieren und dann geht es mit dem Flieger nach Boston, rund 2 Stunden. Beziehungsweise nach Foxborough, das liegt bei Boston. Football- und Tom Brady-Fans dürften das kennen. Seit über 20 Jahren ist das Gillette Stadium nämlich die Heimat der New England Patriots.

0: wird. Dort wird unter anderem Julian Nagelsmann am Abend vor die Weltpresse treten, also in der deutschen Nacht. Das Spiel beginnt dann bei Boston um 16.30 Uhr nachmittags. Wettervorhersage ganz angenehm, 26 Grad und trocken.
1: Na, das hört sich doch gut an. Nur noch einen Tag und dann geht's für Deutschland zum ersten Mal um alles bei dieser Fußball-WM. Deutschland-Paraguay morgen 22.30 Uhr. Und wir übertragen das Spiel natürlich wieder auf unsere Radio Bamberg Fanmeile auf dem Bamberger Maxplatz. Kommt gerne vorbei. Alle Infos dazu findet ihr auf radio-bamberg.de.

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5: Ich bin Oliver Urbanke. Schon tagsüber wären knapp 30 Grad eine hochsommerliche Temperatur. Gestern ist sie allerdings in der Nacht erreicht worden. Die vergangene Nacht ist nach vorläufigen Angaben des Deutschen Wetterdienstes die wärmste seit Beginn der Aufzeichnungen in Deutschland gewesen. Der Rekord wurde im ostsächsischen Kubschütz aufgestellt. Dort sank die Nachttemperatur nicht unter 29,4 Grad. Wegen Hitzeschäden fahren in Nürnberg vorübergehend keine Straßenbahnen. Der Straßenbelag sei wegen der Hitze an einigen Stellen weich geworden, sodass Straßenbahnen nicht mehr sicher fahren können, teilten die Nürnberger Verkehrsbetriebe mit. Der Betrieb bleibt demnach den ganzen Sonntag eingestellt, stattdessen fahren Ersatzbusse.
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6: Unser Hitzehoch Hartmut ist nach wie vor intakt. Es bringt uns in der Region erst noch einmal Sonnenschein bei 36 bis 38 Grad. Der Wind frischt allerdings im Laufe des Tages auf und spätestens zur Nacht wird es dann wohl teilweise schwere Gewitter geben. Die Tiefstwerte liegen dann so um 19 Grad. Morgen und auch am Dienstag wird es windiger und wechselhafter mit immer wieder Schauern und teilweise heftigen Gewittern. Es bleibt deutlich gemäßigter temperiert mit 25 bis 27 Grad. Aus der Redaktion Christian König.
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7: Da haben wir es kurz nach 11:30 und es ist entspannt auf den Straßen. Wenn ihr was entdeckt habt, gerne melden. Die Studio- und WhatsApp-Hotline 0951 98 29 029. Wo es geht, gute und vor allem sichere Fahrt.
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0: schönen Sonntag. Radio Bamberg hier mit der Musik eures Lebens. Na, heute schon ein bisschen geschwitzt. Kein Wunder, Temperaturen von bis zu 40 Grad. Also es ist eigentlich aktuell irgendwie kaum aushaltbar. Es sei denn, man ist irgendwo, wo eine Klimaanlage ist, ja. Aber ansonsten hilft bei diesen Temperaturen wirklich ganz viel trinken, lüften, wenn es draußen am kühlsten ist. Also auch da nachts mal kurz aufstehen irgendwie, Fenster aufreißen, dass ein bisschen frische Luft reinkommt. Und ansonsten bitte auch aufeinander Acht geben. Was macht ihr denn an diesem warmen Wochenende? Was habt ihr so vor? Wir haben mal nach den Plänen bei euch gefragt.
1: Ab an See, oder? Also einfach chillen, außen, schwimmen, vielleicht ein Aperol noch dazu. Und das ist perfekt, denke ich.
2: Trebgastbadesee, Kreuzsteinbad, Daheimgarten.
3: Ich gehe schwimmen, wenn es heiß ist.
4: Ich fahre wohin, wo es nicht ganz so warm ist. Ja, so ein bisschen in die Berge, Österreich. Wird auch warm, aber nicht so warm.
2: Wir sind tatsächlich in Berchtesgaden zum Wandern.
5: Ich fahre in die Dolomiten zum Wandern.
6: Wenn so heiß ist, Mittag nicht raus, ganz einfach. Und dann eher früh und abends dann erst wieder raus, wenn es kühler wird.
7: Eis essen.
6: Sizilianische Blutorange.
8: Ja, neu. Ich probiere es aus Joghurt und Lavendel. Auch fein.
6: Himbeer. Joghurt.
0: Also dann frohes Schwitzen euch und vor allem passt auf euch und eure Mitmenschen auf bei diesen Temperaturen.
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4: Ich bin Oliver Urbanke. Die vergangene Nacht ist nach vorläufigen Angaben des Deutschen Wetterdienstes die wärmste seit Beginn der Aufzeichnungen gewesen. Der Rekord wurde im ostsächsischen Kubschütz aufgestellt. Dort sank die Nachttemperatur nicht unter 29,4 Grad. Tagsüber stellte Möckern-Drewitz in Sachsen-Anhalt einen neuen Rekord auf mit 41,5 Grad. Heute drohen landesweit heftige Gewitter, Starkregen, schwere Sturmböen und Hagel. Vor den Beratungen des Koalitionsausschusses in der kommenden Woche werden die Forderungen nach Reformen lauter. Dabei geht es vor allem um Gesundheit, Pflege und die Rente. Thomas Bleskin berichtet.
5: Die Chefin der Wirtschaftsweisen Schnitzer sieht bei der Rente ein ermutigendes Signal und fordert auch bei Gesundheit und Pflege mehr Reformbereitschaft. Altbundespräsident Gauck mahnt, die Politik müsse nach der Analyse der Probleme nun handeln und notwendige Einschnitte überzeugend begründen. Zugleich gibt es Streit über die Rentenpläne. Während SPD-Politiker den Erhalt der abschlagsfreien Rente nach 45 Beitragsjahren fordern, drängt die Union auf eine möglichst schnelle Abschaffung der sogenannten Rente mit 63.
4: Kaffee wird günstiger. Nach Preissenkungen bei Eigenmarken kostet jetzt auch Kaffee von Jacobs, Lavazza und Co. wieder weniger in den Supermärkten. Die großen Lebensmittelhändler senken die Preise dieser Marken. Der Discounter Lidl hat nach eigenen Angaben bereits vor gut einer Woche die Preise für Markenkaffee gesenkt um bis zu 10%. Auch Kaufland und Aldi passten die Kaffeepreise bundesweit an. In Nürnberg läuft heute ein Bürgerentscheid über eine Baumaßnahme, die überregionale Relevanz hat. Es geht um den Ausbau des Frankenschnellwegs. Geplant ist unter anderem ein 1,8 Kilometer langer Tunnel, Lärmschutzwände und eine dritte Spur, um den Verkehr dort zu entlasten. Gegner des Projekts kritisieren die immensen Kosten von 1 Milliarde Euro und befürchten, dass das Projekt noch mehr Verkehr anzieht. Bei der Fußball-WM ist klar, wer im 16. Finale gegeneinander spielt. Deutschland trifft morgen auf Paraguay, weitere europäische Begegnungen sind Frankreich gegen Schweden, Niederlande gegen Marokko, Spanien gegen Österreich, Portugal gegen Kroatien, Belgien gegen Senegal, England gegen Demokratische Republik Kongo, Elfenbeinküste gegen Norwegen und die Schweiz gegen Algerien.
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6: Unser Hitzehoch Hartmut hält noch und macht es erneut sonnig bei 36 bis 38 Grad. Aber es wird im Laufe des Tages allmählich windiger. Spätestens zur Nacht sollten dann aber teilweise heftige Gewitter durchziehen. Tiefstwerte liegen dann meist so um 19 Grad. Zu Wochenbeginn, morgen und auch am Dienstag wird es windiger und wechselhafter mit immer wieder Schauern und teilweise heftigen Gewittern. Es bleibt deutlich gemäßigter temperiert mit 25 bis 27 Grad, auch wenn sich die Sonne

0: zeigt aus der Wetterredaktion Christian König.
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3: Der Sonntag ist sehr gediegen auf den Straßen. Ich habe keine Meldungen über Staus oder Blitzer. Wenn ihr das aber anders seht und was gesehen habt, dann gerne melden. Die Studio- und WhatsApp-Hotline 0951 98 29 029.
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3: Servus und einen schönen schwitzigen Sonntag wünsche ich euch. Nicht nur wir müssen ja bei diesen Temperaturen wahnsinnig viel trinken, sondern auch die Tiere. Und wie wir da mit ein paar Dingen, die wir alle schon zu Hause haben, eine Tiertränke basteln können, das hört ihr gleich. Davor gibt es die Musik eures Lebens. Angefangen mit Kygo und Ava Max. Whatever. Schönen Sonntag.

0: Schönen Sonntag, hier ist Radio Bamberg mit der Musik eures Lebens. Wir reiten weiter auf dieser absoluten Hitzewelle. Auch heute Temperaturen von bis zu 40 Grad. Unglaublich. Heute Abend bzw. heute Nacht kommen dann aber die ersten Gewitter auf uns zu. Und ich weiß nicht, wie es euch geht. Ich komme mit der Hitze nicht so klar. Ja, also mit dieser Hitze. Normalerweise habe ich gar kein Problem, wenn es wärmer ist, so Sommer, bin ich eigentlich voll mit dabei, aber daran kann ich mich einfach nicht gewöhnen. Und die Hitze macht nicht nur uns zu schaffen, sondern auch unseren lieben Tieren. Anja Troll aus der Radio Bamberg Redaktion hat ein paar Tipps und Ideen, wie wir den Tieren mit einer Tiertränke helfen können, die wir ganz leicht selber machen können.
1: Vogeltränke.
2: Vielleicht steht bei euch zu Hause ja auch noch ein alter Teller oder ein Blumentopfuntersetzer. Denn genau sowas reicht schon. Ein bisschen Wasser rein, ein paar kleine Steine dazu und schon wird daraus ein sicherer Platz für Vögel. Wichtig ist nur, nicht zu tief und am besten ein geschützter Platz, damit sie sich auch wirklich sicher fühlen. Und dann heißt es nur noch, Wasser regelmäßig frisch machen.
1: Insektenoase.
2: Für Bienen oder Schmetterlinge reicht eine flache Schale schon völlig aus. Dazu dann ein paar Kieselsteine, Murmeln oder kleine Holzstücke. Die sind dann wie kleine Inseln im Wasser. So können die Tiere dann nämlich landen, kurz trinken und wieder weiterfliegen, ganz ohne Gefahr zu laufen.
1: Eichhörnchen unterwegs.
2: Auch Eichhörnchen sind ja auf der Suche nach Wasser und eine einfache Schale im Schatten, vielleicht am Rand vom Garten oder unter einem Baum, hilft ihnen da schon enorm. Ein paar Nüsse oder Apfelstücke daneben machen den Platz dann auch noch ein bisschen einladender.
1: Und die Igel.
2: Wenn es dunkel ist, sind sie unterwegs und auch sie brauchen Wasser. Eine flache, schwere Schale am Boden, ruhig in einer geschützten Ecke im Garten, reicht vollkommen. Ganz wichtig nur, wirklich nur Wasser, keine Milch.
0: Also ihr merkt, wir können ganz einfach den Tieren bei dieser Hitze und bei diesen Temperaturen helfen. Ein paar Schalen Wasser und mit ein paar Dingen, die wir sowieso schon zu Hause haben. Kleine Handgriffe, die gerade jetzt bei diesem Wetter einen großen Unterschied für unsere Tiere machen.

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5: Ich bin Oliver Urbanke. Die vergangene Nacht ist nach vorläufigen Angaben des Deutschen Wetterdienstes die wärmste seit Beginn der Aufzeichnungen gewesen. Der Rekord wurde im ostsächsischen Kubschütz aufgestellt. Dort sank die Nachttemperatur nicht unter 29,4 Grad. Tagsüber stellte Möckern-Drewitz in Sachsen-Anhalt einen neuen Rekord auf mit 41,5 Grad. Heute drohen landesweit heftige Gewitter, Starkregen, schwere Sturmböen und Hagel. In Nürnberg läuft heute ein Bürgerentscheid über eine Baumaßnahme, die überregionale Relevanz hat. Es geht um den Ausbau des Frankenschnellwegs. Geplant ist unter anderem ein 1,8 Kilometer langer Tunnel, Lärmschutzwände und eine dritte Spur, um den Verkehr dort zu entlasten. Gegner des Projekts kritisieren die immensen Kosten von 1 Milliarde Euro und befürchten, dass das Projekt noch mehr Verkehr anzieht.
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6: Unser Hitzehoch Hartmut ist nach wie vor intakt. Es bringt uns in der Region erst noch einmal Sonnenschein bei 36 bis 38 Grad. Der Wind frischt allerdings im Laufe des Tages auf und spätestens zur Nacht wird es dann wohl teilweise schwere Gewitter geben. Die Tiefstwerte liegen dann so um 19 Grad. Morgen und auch am Dienstag wird es windiger und wechselhafter mit immer wieder Schauern und teilweise heftigen Gewittern. Es bleibt deutlich gemäßigter temperiert mit 25 bis 27 Grad. Aus der Wetterredaktion Christian König.
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7: Aktuell keine Meldungen von den Straßen. Wenn ihr aber doch was entdeckt haben solltet, gerne melden über die Studio- und WhatsApp-Hotline 0951 98 29 029. Allen unterwegs gute und vor allem sichere Fahrt.
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0: Radibam Mekki, an diesem heißesten Tag des Jahres. Temperaturen kratzen an der 40-Grad-Marke und das sind Temperaturen im Schattenjahr, von denen wir hier sprechen. Das heißt, in allererster Linie bei solchen Temperaturen ist es wichtig, viel zu trinken. Ja, das wisst ihr und das macht ihr hoffentlich auch. Und viele kennen auch sicher den Tipp, dass an heißen Tagen auch warme Getränke ganz gut für unseren Körper sind. Aber stimmt das auch? Oliver Obanke aus der Radibam Mekki-Redaktion hat sich mal schlau gemacht.
1: Schon gewusst?
2: Wie sinnvoll sind warme Getränke bei Hitze?
3: Grundsätzlich gilt, warme Getränke wie Tee wärmen uns, kalte Getränke erfrischen. Immer wieder gibt's aber den Ratschlag, an besonders heißen Tagen eher warme Getränke zu trinken, statt kalter. Die Idee dahinter, wir wärmen unseren Körper, dadurch schwitzt er mehr und das wiederum kühlt uns ab. Das wäre aber so, als würden wir im Winter unser Fenster aufmachen, damit der Raum dahinter abkühlt und die Heizung noch stärker heizt. Wichtig ist im Sommer vor allem, dass wir Flüssigkeit, die wir durch Schwitzen verlieren, wieder ausgleichen. Dabei dürfen die Getränke auch ruhig kühler sein. Nur zu kalt sollte es nicht sein, denn das kann zu Magenkrämpfen führen.
0: Also, es bleibt bei der Devise, viel trinken, egal was. Und das Beste daran, das kann man jetzt im Sommer perfekt draußen auch im eigenen Garten, im Biergarten oder auch im Freibad machen. Also trotzdem so ein kleines Hoch auf den Sommer. Aber bei diesen Temperaturen immer noch, muss man dazu sagen, ist das Ganze mit Vorsicht zu genießen, wenn ihr könnt. Vor allem, wenn ihr irgendwie Probleme mit Bluthochdruck habt oder auch Medikamente nehmt, die sehr stark sind, dann bitte drinnen bleiben, wenn ihr könnt. Fensterläden runter machen und versuchen, diese Hitze auszuhalten. Wir sind bei euch, wir begleiten euch durch diese Hitzewelle durch.
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3: Ich bin Oliver Urbanke. Die Spritpreise sind durch den Iran-Krieg explodiert. Auch beim Gas gingen die Preise im Großhandel deutlich nach oben. Dennoch registriert das Vergleichsportal Verivox bisher keine Preissteigerungen für Verbraucherinnen und Verbraucher in Deutschland. Jan-Henna Reitze berichtet.
4: Ähnlich wie der Ölpreis sind auch die Großhandelspreise für Gas durch den Iran-Krieg in die Höhe geschossen, von 30 Euro pro Megawattstunde auf bis zu 66 Euro. Die meisten Verbraucher haben davon nichts mitbekommen, weil die Preise, die sie zahlen, in langfristigen Verträgen festgelegt sind, anders als beim Tanken, wo die Preise stark schwanken. Je nach Tarif können laut Verivox sogar gut 11 Millionen Haushalte dieses Jahr damit rechnen, dass ihre Gasrechnung etwas niedriger ausfällt.
3: Waldbrände als Folge der anhaltenden Trockenheit haben Feuerwehren in mehreren Ecken Deutschlands in Atem gehalten. In Rheinland-Pfalz brach ein Feuer in einem Gebiet mit Kampfmitteln im Boden aus. Dort gab es mehrere Explosionen. Ein Ort musste teilweise geräumt werden. Ein größerer Einsatz lief auch in der Gorischheide an der Landesgrenze von Sachsen und Brandenburg, wo Feuerwehren versucht haben, einen erneuten Waldbrand unter Kontrolle zu bringen. Kaffee wird günstiger. Nach Preissenkungen bei Eigenmarken kostet jetzt auch Kaffee von Jacobs, Lavazza und Co. wieder weniger in den Supermärkten. Die großen Lebensmittelhändler senken die Preise dieser Marken. Der Discounter Lidl hat nach eigenen Angaben bereits vor gut einer Woche die Preise für Markenkaffee gesenkt um bis zu 10%. Auch Kaufland und Aldi passten die Kaffeepreise bundesweit an. Don't drink and drive. In Oberfranken hat ein junger Autofahrer einen größeren Unfall gebaut, weil er sich während der Fahrt heißen Kaffee über die Beine geschüttet hat. Passiert ist das Ganze gestern Abend bei Kulmbach. Der 26-Jährige kam von der Straße ab, prallte gegen eine Mauer, rammte einen Hydranten und blieb im Straßengraben liegen. Durch den Aufprall verteilte sich Wasser aus dem Hydranten auf der Straße. Fahrer und Beifahrer verletzten sich beide leicht. Bei der Fußball-Weltmeisterschaft ist die Gruppenphase vorbei und die Partien im 16. Finale stehen fest. Deutschland spielt morgen gegen Paraguay. Weitere europäische Begegnungen sind Frankreich gegen Schweden, Niederlande gegen Marokko, Spanien gegen Österreich, Portugal gegen Kroatien, Belgien gegen Senegal, England gegen Demokratische Republik Kongo, Elfenbeinküste gegen Norwegen und die Schweiz gegen Algerien.
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5: Es ist heiß heute an diesem Sonntag, 28. Juni, mit Temperaturen von bis zu 38 Grad im Schatten. Erst heute Abend bzw. dann vor allem heute Nacht kommt kräftiger Wind auf uns zu und da sind dann auch die ersten teilweise wirklich heftigen Gewitter mit dabei. Temperaturen gehen dann im Laufe der Nacht bzw. morgen früh runter auf bis zu 19 Grad. Die Radio Bamberg Aussichten für Bamberg, Forchheim und die Region. Auch morgen und am Dienstag bleibt es recht wechselhaft mit Wind. Immer wieder sind Schauer oder auch kräftige Gewitter mit dabei. Und die Temperaturen beruhigen sich dann wieder. Ja? 27 Grad maximal. Und zwischendurch dürfen wir immer wieder die Sonne genießen.
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5: Servus, schön, dass ihr mit dabei seid an diesem Sonntag, 28. Juni. Ein rekordverdächtiger Tag mit Temperaturen von bis zu 40 Grad. Also bitte passt auf euch

auf. Gemeinsam schaffen wir es durch diese Hitzewelle durch mit der Musik eures Lebens. Gleich mit Lenny Kravitz. Neues gibt's von Leonie und Callum Scott und davor Mrs. Whitney Houston.

0: Schönen Sonntag, Radio Bamberg hier mit der Musik eures Lebens. Wir schwitzen uns zurzeit den Allerwertesten ab, ja, anders können wir es gar nicht sagen. Es ist super, super heiß an diesem Wochenende heute, bis zu 38, 39 Grad, also wirklich Rekordtemperaturen für einen Juni, muss man sagen. Und es ist ja nicht einfach nur heiß, nee, diese Hitze ist auch wirklich gefährlich, vor allem auch für ältere Menschen. Und genau darüber sprechen wir jetzt mit Dr. Martin Burger, er ist Notarzt hier bei uns aus der Region. Herr Burger, warum machen solche Temperaturen gerade älteren Menschen so zu schaffen?
1: Prinzipiell sind alle Menschen betroffen, die natürlich der Hitze ausgesetzt sind, egal ob jung oder alt. Wobei jüngere Menschen natürlich so eine Sonneneinwirkung eher tolerieren als jemand, der schon älter ist. Insbesondere wenn dann schwere Breakdown hinzukommen, wie zum Beispiel Herz- oder Nierenerkrankungen. Gerade bei älteren Leuten ist ja immer so das Problem, dass sie dann im Garten beispielsweise rumgärtnern quasi und dann keinen Sonnenschutz tragen und dann natürlich da schon eine Gefahr besteht, dass man quasi aufgrund der Tatsache dann auch Probleme bekommt gesundheitlich.
0: Viele ältere Menschen trinken ja auch einfach zu wenig. Was kann ich jetzt als Angehöriger zum Beispiel machen oder auch selbst, wenn ich betroffen bin?
1: Da ist es eben wichtig, dass man immer wieder animiert zum Trinken. Man könnte es auch beispielsweise so machen, dass man quasi 1-2 Flaschen Wasser hinstellt und sagt, okay, diese 1,5-2 Liter, das soll im Rahmen des Tages getrunken werden. Und was ist noch wichtig, eben nicht zu den Spitzenzeiten draußen aufhalten, Schatten aufsuchen, gerne auch lauwarm duschen. Und wichtig ist auch die Wohnung eher zu den Nachts- und Morgenstunden kräftig lüften und tagsüber das Fenster geschlossen halten, weil auch da kann natürlich viel Wärme hereinkommen.
0: Auf jeden Fall. Wenn ich jetzt merke, jemand kommt mit der Hitze irgendwie gar nicht klar, was kann ich machen?
1: Immer wenn jemand in der Notlage ist, natürlich nicht wegschauen, sondern hingehen, ansprechen, anfassen, schauen, ob jemand bei Bewusstsein ist. Wenn man bei Bewusstsein ist, ist es besser natürlich dann aus der Sonne herauszugehen, Flüssigkeit zum Trinken zu geben, eventuell noch kühlen Umschlag auf den Kopf beispielsweise. Das wäre so die wichtigste Maßnahme in dem Bereich. Ne?
0: Ja, und wenn jemand bewusstlos wird, dann selbstverständlich den Notarzt rufen. Dankeschön, Herr Burger. Und noch ein kleiner Tipp von mir, nicht nur Wasser hilft, auch Lebensmittel wie zum Beispiel Wassermelone oder Gurke liefern Flüssigkeiten und helfen dem Körper bei dieser Hitze. Also haltet durch, es ist so langsam ein Licht am Ende des Tunnels. Ab heute Nacht kommen die ersten Gewitter auf uns zu und ab nächster Woche wird es dann deutlich kühler.

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4: Ich bin Oliver Urbanke. Die Spritpreise sind durch den Iran-Krieg explodiert. Auch beim Gas gingen die Preise im Großhandel deutlich nach oben. Dennoch registriert das Vergleichsportal Verivox bisher keine Preissteigerungen für Verbraucherinnen und Verbraucher in Deutschland. Jan-Henner Reitze berichtet.
5: Ähnlich wie der Ölpreis sind auch die Großhandelspreise für Gas durch den Iran-Krieg in die Höhe geschossen, von 30 Euro pro Megawattstunde auf bis zu 66 Euro. Die meisten Verbraucher haben davon nichts mitbekommen, weil die Preise, die sie zahlen, in langfristigen Verträgen festgelegt sind, anders als beim Tanken, wo die Preise stark schwanken. Je nach Tarif können laut Verivox sogar gut 11 Millionen Haushalte dieses Jahr damit rechnen, dass ihre Gasrechnung etwas niedriger ausfällt.
4: Don't drink and drive. In Oberfranken hat ein junger Autofahrer einen größeren Unfall gebaut, weil er sich während der Fahrt heißen Kaffee über die Beine geschüttet hat. Passiert ist das Ganze gestern Abend bei Kulmbach. Der 26-Jährige kam von der Straße ab, prallte gegen eine Mauer, rammte einen Hydranten und blieb im Straßengraben liegen. Durch den Aufprall verteilte sich Wasser aus dem Hydranten auf der Straße. Fahrer und Beifahrer verletzten sich beide leicht.
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6: Da müssen wir heute alles nochmal aushalten. Ja, Temperaturen von bis zu 38 Grad, dazu Sonnenschein pur. Erst heute Abend bzw. dann heute Nacht kommen die ersten, und da muss man ja auch sagen, wirklich lang ersehnten kräftigen Gewitter auf uns zu. Temperaturen gehen dann runter auf bis zu 19 Grad. Die Radio Bamberg Aussichten für Bamberg, Forchheim und die Region. Morgen und am Dienstag bleibt es ziemlich windig. Da sind auch immer wieder Schauer und Gewitter mit dabei. Zwischendurch aber auch Sonnenschein. Und die Temperaturen werden viel, viel angenehmer als die letzten Tage. Nämlich nur noch bis zu 27 Grad.
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0: Das ist die Musik eures Lebens an diesem Sonntag. Schön, dass ihr mit dabei seid. Ja, und während die Region Bamberg-Forchheim aktuell sehr am Schwitzen ist, wurde am Freitagabend in der Alten Hofhaltung in Bamberg trotzdem Theater gespielt. Mit Heinrich von Kleist, der zerbrochene Krug, sind die Calderon-Festspiele des E.T.A. Hoffmann Theaters in die neue Saison gestartet. Ist ja immer ein Riesending. Die Komödie erzählt von einem Richter, der einen scheinbar harmlosen Fall aufklären soll und dabei selbst immer mehr unter Druck gerät. Für Intendant John von Düffel ist es das erste Mal Calderon.
1: Ich bin natürlich sehr froh, dass das Wetter insofern mitgespielt hat, als dass die Zuschauerinnen und Zuschauer, glaube ich, einen sehr warmen Sommerabend erlebt haben. Für die Schauspieler war es hart, die haben sehr geschwitzt, das ist richtig harte körperliche Arbeit. Aber ich freue mich auch so über die Hofhaltung. Das ist ein so schöner, historischer, zeitausatmender Ort. Und da dieses Stück, was eigentlich in der gleichen Zeit spielt. Und ich glaube, die historische Kulisse und das Stück, das verschmilzt zu einem großen Ganzen.

0: Die historische Kulisse der alten Hofhaltung gehört natürlich seit Jahren fest zu den Calderon-Festspielen. Für viele Besucher macht gerade sie auch den besonderen Reiz der Sommeraufführungen aus. Aber warum lohnt es sich denn, der zerbrochene Krug anzuschauen? Das verrät John von Düffel im Radio Bamberg Interview.
1: Es ist natürlich einmal ein Stück Weltkulturerbe, eine große klassische Komödie in einem Weltkulturerbe. Das hat man nur in Bamberg. Und dann ist das Stück natürlich erstmal sehr, sehr komisch. Und im zweiten Teil ist es nach sehr viel Komik eben auch sehr traurig. Und eigentlich ist das Theater. Es ist zum Lachen und es ist mal zum Weinen und am besten alles zusammen.
0: Und wir haben nach dem Stück mal rumgefragt, wie die Premiere denn beim Publikum angekommen ist.
2: Also wunderschön, also ich fand es total beeindruckend.
3: Der Monolog hat mir sehr gut gefallen am Ende. Es war sehr emotional, war sehr gut rübergebracht. Also wirklich eine ganz tolle Leistung.
4: Spaß gemacht es anzuschauen, ja. Das Stück war toll und die Schauspieler haben es richtig gut, fand ich, gemacht.
5: War schön dargestellt, gute Schauspieler, hat uns gefallen.
2: Ich kann es nur weiterempfehlen.
0: Hört sich doch ganz gut an. Der Start in die diesjährige Calderon-Festspiele ist also sehr gelungen. Der zerbrochene Krug ist jetzt bis zum 18. Juli in der alten Hofhaltung zu sehen. Wenn ihr es euch anschauen wollt, die nächste Veranstaltung ist am kommenden Mittwoch, 1. Juli, und zwar um 20.30 Uhr.
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4: Ich bin Stefan Schön. Nächster Hitzerekord. Als Nachttemperatur sind in Kubschütz in Sachsen 29,4 Grad gemessen worden. So warm ist bisher noch nie eine Nacht in Deutschland gewesen. Jan-Henner Reitze berichtet.
5: Auf Straßen bis hin zur Autobahn hat sich der Asphalt ausgedehnt, ist aufgeplatzt. Wegen dieser Blow-ups gibt es deutschlandweit Sperrungen oder zusätzliche Geschwindigkeitsbegrenzungen. Die Bahn rät davon ab, mit dem Zug zu fahren. Gewitter sorgen für noch mehr Probleme auf den Gleisen. Die Feuerwehr bekämpft Waldbrände, zum Beispiel in der Gorischheide in Sachsen oder bei Bad Kreuznach in Rheinland-Pfalz.
4: Wegen Hitzeschäden fahren in Nürnberg vorübergehend keine Straßenbahnen. Der Straßenbelag sei wegen der Hitze an einigen Stellen weich geworden, sodass Straßenbahnen nicht mehr sicher fahren können. Das teilten die Nürnberger Verkehrsbetriebe VAG mit. Der Betrieb bleibt demnach den ganzen Sonntag eingestellt. Stattdessen fahren Ersatzbusse. Die gestiegenen Großhandelspreise haben sich bislang kaum auf die Gasrechnungen der Haushalte ausgewirkt. Das teilte das Vergleichsportal Verivox mit. Die Gaspreise waren im Großhandel wegen der Lage im Nahen Osten angestiegen. Trotzdem können Millionen Gaskunden im laufenden Jahr mit sinkenden Kosten rechnen. Und zwar, weil sie langfristige Gasverträge haben. Im Gegensatz dazu waren die Spritkosten sofort gestiegen. Mit ihrem Roman »Das Schwarz an den Händen meines Vaters« über Alkoholmissbrauch ist sie bekannt geworden. Jetzt hat die Schriftstellerin Lena Schette den renommierten Ingeborg-Bachmann-Preis im österreichischen Klagenfurt gewonnen. Die Autorin aus Nordrhein-Westfalen setzte sich gegen 13 Mitbewerber durch. Der Preis ist mit 30.000 Euro dotiert. Bei der Fußball-Weltmeisterschaft beginnt heute die K.O.-Runde, sprich das 16. Finale. Start ist am Abend um 21 Uhr. Die Partie heißt Südafrika gegen Kanada. Die Buchmacher sehen die Gastgeber aus Kanada als klaren Favoriten. Südafrika steht zum ersten Mal bei einer WM in der K.O.-Runde. Deutschland spielt morgen gegen Paraguay. Anpfiff ist hier um 22.30 Uhr. Bereits um 19 Uhr kickt morgen Brasilien gegen Japan.
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6: Es ist heiß heute an diesem Sonntag, 28. Juni, mit Temperaturen von bis zu 38 Grad im Schatten. Erst heute Abend, beziehungsweise dann vor allem heute Nacht, kommt kräftiger Wind auf uns zu. Und da sind dann auch die ersten teilweise wirklich heftigen Gewitter mit dabei. Temperaturen gehen dann im Laufe der Nacht, beziehungsweise morgen früh runter auf bis zu 19 Grad. Die Radio Bamberg Aussichten für Bamberg, Forchheim und die Region. Auch morgen und am Dienstag bleibt es recht wechselhaft mit Wind. Immer wieder sind Schauer oder auch kräftige Gewitter mit dabei. Und die Temperaturen beruhigen sich dann wieder. Ja, 27 Grad maximal. Und zwischendurch dürfen wir immer wieder die Sonne genießen.
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6: Schön, dass ihr mit dabei seid.

Bananarama mit Venus hier bei Radio Bamberg. Das ist die Musik eures Lebens. Morgen am Montag, 22.30 Uhr, nächstes Deutschlandspiel. Im 16. Finale treffen wir auf Paraguay. Wir sind sehr gespannt, wie es da ausgeht, ob wir weiterkommen. Und wir

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2: 28. Juni 1994. Yusson Dur und Nene Cherry sind neu in den Charts mit 7 Seconds.
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2: In dem Song beschreiben die beiden die ersten positiven 7 Sekunden im Leben eines Neugeborenen. Die Zeit, in der es noch nichts von Problemen, Gewalt oder Rassismus in der Welt weiß. In dem Song werden 3 verschiedene Sprachen gesungen. Englisch, Französisch und Wolof. Das ist die Sprache, die man im Senegal, in Gambia und Mauretanien spricht. Im selben Jahr gewinnen Nene Cherry, Yusson Dur und Co-Autor Cameron McVeigh den MTV Europe Music Award in der Kategorie Bester Song. Und das verdient, denn der Song schafft es in der Schweiz auf Platz 1, in Österreich und Deutschland wird er zur Nummer 3. Er hält sich insgesamt satte 35 Wochen in den deutschen Singlecharts und ist bis heute einfach eine echte Hymne.

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2: Ich bin Stefan Schöpf. Nächster Hitzerekord als Nachttemperatur sind in Kubschütz in Sachsen 29,4 Grad gemessen worden. So warm ist bisher noch nie eine Nacht in Deutschland gewesen, Jan-Henner Reitze berichtet.
3: Auf Straßen bis hin zur Autobahn hat sich der Asphalt ausgedehnt, ist aufgeplatzt. Wegen dieser Blow-ups gibt es deutschlandweit Sperrungen oder zusätzliche Geschwindigkeitsbegrenzungen. Die Bahn rät davon ab, mit dem Zug zu fahren. Gewitter sorgen für noch mehr Probleme auf den Gleisen. Die Feuerwehr bekämpft Waldbrände, zum Beispiel in der Gorischheide in Sachsen oder bei Bad Kreuznach in Rheinland-Pfalz.
2: Wegen Hitzeschäden fahren in Nürnberg vorübergehend keine Straßenbahnen. Der Straßenbelag sei wegen der Hitze an einigen Stellen weich geworden, sodass Straßenbahnen nicht mehr sicher fahren können. Das teilten die Nürnberger Verkehrsbetriebe VAG mit. Der Betrieb bleibt demnach den ganzen Sonntag eingestellt. Stattdessen fahren Ersatzbusse.
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4: Es ist ein rekordverdächtiger Sonntag mit Temperaturen von bis zu 38 Grad. Also wir kommen heute ums Schwitzen nicht herum, aber es ist Besserung in Sicht. Heute Abend und dann vor allem auch heute Nacht kommt schon kräftiger Wind auf uns zu. Und da sind dann auch die ersten teilweise aber auch kräftigen Gewitter mit dabei. Und die bringen dann auch so langsam die Abkühlung. Heute Nacht Temperaturen meistens so um 19 Grad. Und wenn wir auf die Radio Bamberg Aussichten schauen für Bamberg-Forchheim und die Region, auch da sieht es besser aus morgen. Und am Dienstag ist es windig. Immer wieder sind Schauer und Gewitter mit dabei, aber auch Sonnenschein zwischendurch. Und gemäßigtere Temperaturen von bis zu 27 Grad.
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0: Schönes Wochenende mit Radi Bamberg und der Musik eures Lebens. Es ist heiß, ja, das haben wir jetzt alle schon gehört. Wir schwitzen uns einen ab. Und nicht nur wir, sondern auch die Tiere leiden unter dieser Hitze. Ja, meine Katze zum Beispiel, die bewegt sich seit Tagen gar nicht mehr. Die liegt einfach nur da, wandert von einem Schattenplatz zum nächsten und macht sonst wirklich gar nichts. Ja, und wir können uns irgendwie mit dem dritten Eis mal abkühlen oder ins Schwimmbad gehen. Aber unsere Haustiere, ja, wie kühlen die sich denn eigentlich ab? Nicole Endres aus der Radio Bamberg Redaktion. Wie schaffen sie das?
1: Schon gewusst?
2: Wie kühlen sich Tiere ab?
3: Die haben so einige Tricks. Hunde hecheln, um überschüssige Wärme abzugeben, während sich Katzen oft an kühle, schattige Orte zurückziehen und sich viel ausruhen. Schatten lieben auch unsere Kaninchen und die Wärme können sie über ihre großen Öhrchen abgeben. Ja, und Vögel spreizen ihre Flügel etwas vom Körper ab und finden Baden ganz toll.
0: Also auch Tiere haben ihre Möglichkeiten, sich abzukühlen, selbstverständlich. Wir können auch dazu noch beitragen, indem wir

0: gerade für Igel, für Vögelchen, für kleinere Tiere wie auch Eichhörnchen, ein Wasserschälchen mal raus in den Garten stellen, ja, oder vor die Tür. Da freuen sie sich drüber und dann kommen wir alle gemeinsam durch diese Hitzewelle durch.
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2: Ich bin Stefan Schulz. Angesichts der großen Hitze keimen bereits früher debattierte Themen wieder auf. So fordert die Grünen-Fraktionschefin Dröge in der Bild am Sonntag ein Abkühl-Sofortprogramm. Darüber berichtet Jan-Henner Reitze.
3: Krankenhäuser, Pflegeheime, Kitas und Schulen müssen aus Sicht der Grünen besser mit Klimaanlagen ausgestattet werden und das möglichst schnell, am besten in Verbindung mit Solaranlagen, um auch die positiven Auswirkungen der zunehmenden Zahl an sonnigen Tagen zu nutzen. Fraktionschefin Dröge fordert von der Bundesregierung eine entsprechende staatliche Förderung und kritisiert, dass ein Programm zum Hitzeschutz auslaufe.
2: Eine kühlende Klimaanlage haben sich gestern auch mehr als 600 Menschen in einem Zug aus Tschechien gewünscht. Auf dem Weg von Hamburg nach Prag war sturmbedingt ein Baum auf eine Oberleitung gestürzt. Der Zug konnte nicht weiterfahren. Ohne Strom fiel dann die Klimaanlage aus und die Türen ließen sich nicht öffnen. Zwei Menschen mussten mit Kreislaufproblemen ins Krankenhaus. Auch in Brandenburg strandete ein Zug und es fiel die Kühlung aus. Bis der Defekt behoben war, dauerte es 2 bis 3 Stunden. In Nürnberg können heute rund 380.000 Menschen darüber abstimmen, ob der innerstädtische Frankenschnellweg ausgebaut werden soll. Geplant sind ein 1,8 Kilometer langer Tunnel, Lärmschutzwände und eine dritte Spur. Das Projekt würde geschätzt mehr als 1 Milliarde Euro kosten. Größtenteils soll der Freistaat Bayern zahlen. Kritiker halten das für zu teuer und befürchten noch mehr Verkehr. Das Ergebnis des Bürgerentscheids wird am Abend erwartet. Im Nordosten Frankreichs ist ein Propellerflugzeug abgestürzt. Dabei sollen 11 Menschen ums Leben gekommen sein. Örtliche Medien berichten, dass an Bord unter anderem eine Gruppe von Krankenschwestern war, die einen Tandem-Fallschirmsprung machen wollten. Ersten Informationen nach ist das Flugzeug in Deutschland registriert. Der Absturz ereignete sich demnach nahe Tomblaine, eine gute Stunde entfernt von der Grenze zu Saarbrücken. Ein Ökonom der Rentenkommission fordert Änderungen bei den Beamtenpensionen. Peter Bofinger kritisiert in der Neuen Osnabrücker Zeitung, dass Beamte kurz vor der Pension tendenziell noch befördert werden, um höhere Ruhestandsbezüge zu bekommen. Die Kommission schlägt deshalb vor, künftig die letzten 5 bis 10 Jahre vor der Pension für die Höhe der Bezüge zu berücksichtigen, statt wie bisher nur die letzten 2 Jahre.
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4: Es ist heiß heute an diesem Sonntag, 28. Juni, mit Temperaturen von bis zu 38 Grad im Schatten. Erst heute Abend, beziehungsweise dann vor allem heute Nacht, kommt kräftiger Wind auf uns zu. Und da sind dann auch die ersten teilweise wirklich heftigen Gewitter mit dabei. Temperaturen gehen dann im Laufe der Nacht, beziehungsweise morgen früh runter auf bis zu 19 Grad. Die Radio Bamberg Aussichten für Bamberg-Forchheim und die Region. Auch morgen und am Dienstag bleibt es recht wechselhaft mit Wind. Immer wieder sind Schauer oder auch kräftige Gewitter mit dabei. Und die Temperaturen beruhigen sich dann wieder, ja. 27 Grad maximal. Und zwischendurch dürfen wir immer wieder die Sonne genießen.
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4: Servus, gemeinsam schwitzen wir uns durch diesen Nachmittag. Es ist unglaublich heiß draußen, aber wir müssen einfach das Beste draus machen. Auf uns aufpassen, vor allem viel trinken, in den Schatten gehen, nicht unnötig irgendwie rausgehen, sich sportlich betätigen draußen, am besten gar nicht, ja. Genießt einfach den Tag, chillt, relaxed, bleibt drin, wenn es möglich ist. Und dazu bekommt ihr auch noch die Musik eures Lebens auf die Öhrchen. Gleich mit Annie Lennox, Tom Grennan und das hier sind Frankie Goes to Hollywood mit Relax.

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1: Hallo, ich bin der Simon, bin 5 Jahre alt.
2: Gibt es ein Lied, was du sehr gerne singst?
1: Ja, ich singe ein liebsten Geburtstagslieder.
2: Tim, wenn du unsichtbar sein könntest, was würdest du machen?
1: Ich würde mich den ganzen Tag verstecken.
2: Was meinst du denn, was können Erwachsene besser als Kinder?
1: Wir können viel besser Auto fahren als wir Kinder. 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
2: Was meinst du denn, warum haben Tiere ein Fell?
1: Dass ihnen nicht kalt ist.
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1: Mein Bruder. 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
2: 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Warum ist der so toll?
1: Weil er mich zum Lachen bringt.
2: Was macht dich denn ganz besonders glücklich, Tim?
1: Mein Geburtstag macht mich glücklich.

0: Was war denn das beste Geburtstagsgeschenk, was du bisher bekommen hast?
1: Ach so, genau, eigentlich alles.
0: Wenn du einen Wunsch frei hättest, was würdest du dir wünschen?
1: Eine Schatzkiste.
0: Und was müsste in der Schatzkiste drin sein?
1: Gold.
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2: Ich bin Stefan Schöpf. Angesichts der großen Hitze keimen bereits früher debattierte Themen wieder auf.

0: müssen aus Sicht der Grünen besser mit Klimaanlagen ausgestattet werden und das möglichst schnell, am besten in Verbindung mit Solaranlagen, um auch die positiven Auswirkungen der zunehmenden Zahl an sonnigen Tagen zu nutzen. Fraktionschefin Dröge fordert von der Bundesregierung eine entsprechende staatliche Förderung und kritisiert, dass ein Programm zum Hitzeschutz auslaufe.
1: In Nürnberg können heute rund 380.000 Menschen darüber abstimmen, ob der innerstädtische Frankenschnellweg ausgebaut werden soll. Geplant sind ein 1,8 Kilometer langer Tunnel, Lärmschutzwände und eine dritte Spur. Das Projekt würde geschätzt mehr als 1 Milliarde Euro kosten. Größtenteils soll der Freistaat Bayern zahlen. Kritiker halten das für zu teuer und befürchten noch mehr Verkehr. Das Ergebnis des Bürgerentscheids wird am Abend erwartet.
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3: Es ist ein rekordverdächtiger Sonntag mit Temperaturen von bis zu 38 Grad. Also wir kommen heute ums Schwitzen nicht herum, aber es ist Besserung in Sicht. Heute Abend und dann vor allem auch heute Nacht kommt schon kräftiger Wind auf uns zu. Und da sind dann auch die ersten teilweise aber auch kräftigen Gewitter mit dabei. Und die bringen dann auch so langsam die Abkühlung. Heute Nacht Temperaturen meistens so um 19 Grad. Und wenn wir auf die Radio Bamberg Aussichten schauen für Bamberg-Forchheim und die Region, auch da sieht es besser aus morgen. Und am Dienstag ist es windig. Immer wieder sind Schauer und Gewitter mit dabei, aber auch Sonnenschein zwischendurch. Und gemäßigtere Temperaturen von bis zu 27 Grad.
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0: Schönen Sonntag, Radio Bamberg hier mit der Musik eures Lebens. Die deutsche Fußballnationalmannschaft begibt sich heute schon wieder auf Reise. Das Team fliegt nach dem Abschlusstraining vom WM-Quartier in Winston-Salem nach Boston. Und da wartet ihr morgen im 16. Finale dann Paraguay. Thomas Bremser aus der Radio Bamberg Sportredaktion. Thomas, jetzt sind einige deutsche Fans ja besorgt nach der Pleite gegen Ecuador. Kannst du uns diese Sorgen nehmen?
1: Ja, ich persönlich jetzt nicht, aber Sportdirektor Rudi Völler.
2: Der Glaube ist da, dass wir am Montag alles rausholen und ein richtig gutes Spiel machen und natürlich in die nächste Runde einziehen wollen.
1: Völler sagt, natürlich wollten die Spieler gegen Ecuador auch gewinnen, aber wenn man schon vor dem Spiel sicher weiter ist, dann steckt sowas im Hinterkopf. Dann gibt man vielleicht ein paar Prozente weniger auf dem Platz und das kann sich Deutschland eben nicht leisten.
0: Wie könnten denn die Südamerikaner unserem Team irgendwie Probleme bereiten?
1: Ja, die werden sehr körperlich spielen, wie schon Ecuador und auch die Elfenbeinküste. Damit haben einige bisher Probleme gehabt aus dem deutschen Team. Jamal Musiala zum Beispiel lag oft auf dem Boden. Das Dreamteam Wirtz Musiala ist ohnehin noch nicht wirklich angekommen bei dieser WM, sieht auch Rudi Völler so.
2: Das wissen auch die Spieler, dass da noch ein bisschen Luft nach oben ist. Es fehlt nicht mehr viel, dass die nur richtig zündeln.
1: Bei anderen Teams drehen die jungen Wilden schon mächtig auf, wie Lamine Yamal bei Spanien oder Ousmane Dembélé bei Frankreich, auf den wir in einem möglichen

0: Finale ja treffen könnten.
1: Und wie sehen jetzt die nächsten Stunden aus für das deutsche Team bis hin zum Spiel?
0: Ja, heute wird das Team in Winston-Salem wie immer ein Abschlusstraining absolvieren und dann geht es mit dem Flieger nach Boston, rund 2 Stunden. Beziehungsweise nach Foxborough, das liegt bei Boston. Football- und Tom Brady-Fans dürften das kennen. Seit über 20 Jahren ist das Gillette Stadium nämlich die Heimat der New England Patriots. Dort wird unter anderem Julian Nagelsmann am Abend vor die Weltpresse treten, also in der deutschen Nacht. Das Spiel beginnt dann bei Boston um 16.30 Uhr nachmittags. Wettervorhersage ganz angenehm, 26 Grad und trocken.
1: Na, das hört sich doch gut an. Nur noch einen Tag und dann geht's für Deutschland zum ersten Mal um alles bei dieser Fußball-WM. Deutschland-Paraguay morgen 22.30 Uhr. Und wir übertragen das Spiel natürlich wieder auf unsere Radio Bamberg Fanmeile auf dem Bamberger Maxplatz. Kommt gerne vorbei. Alle Infos dazu findet ihr auf radio-bamberg.de.
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7: Ich bin Stefan Schön. Der Ökonom Peter Bofinger fordert, dass die Berechnung von Pensionen geändert werden soll. Es gebe die Tendenz von Beförderungen von Beamten kurz vor Ende ihrer Laufbahn, damit sie eine schöne Pension kriegen, sagte er der Neuen Osnabrücker Zeitung. Jan Henner.

0: Netze berichtet.
1: Die Höhe der Rente hängt davon ab, wie hoch das Einkommen im gesamten Berufsleben war. Bei Beamten richtet sich die Pension dagegen nur nach der Höhe der Bezüge in den letzten beiden Dienstjahren. Entsprechend stärker wirkt sich also eine späte Beförderung aus. Um diesen Effekt zu verkleinern, spricht sich Bofinger dafür aus, die Berechnungsgrundlage auf die bis zu 10 letzten Berufsjahre zu erweitern.
0: Deutschland schwitzt seit Tagen wegen der Gluthitze und deswegen fordert Grünen-Fraktionschefin Dröge, Maßnahmen zu ergreifen. Es brauche ein Abkühl-Sofort-Programm, um Krankenhäuser, Pflegeeinrichtungen, Kitas und Schulen zu klimatisieren, sagte sie der Bild am Sonntag. Dröge fordert volles Tempo beim Ausbau von Klimaanlagen in Verbindung mit Solaranlagen. Die Grünen schlagen ein neues Förderprogramm für Klimasolaranlagen vor. Am Dienstag ist der letzte Tag des Tankrabatts und dann dürften die Spritpreise wieder steigen. Weiterer Grund, die wiederkehrenden Militärschläge zwischen Iran und den USA. Eigentlich gilt ja eine Waffenruhe, aber die wird immer wieder gebrochen. Den jüngsten Frachterangriff des iranischen Militärs werten Fachleute als einen Versuch des Iran klarzustellen, dass es die alleinige Kontrolle über die Straße von Hormuz einfordert. Über die Meerenge wird viel Öl transportiert. Kaffee wird günstiger. Nach Preissenkungen bei Eigenmarken kosten nun auch Kaffee von Jacobs, Lavazza und Co. wieder etwas weniger. Die großen Lebensmittelhändler senken die Preise dieser Marken. Wie viele andere Lebensmittel hat sich auch Kaffee in den vergangenen Jahren stark verteuert, teils um mehr als 50%. Grund dafür waren höhere Rohstoffpreise infolge von Trockenheit und schwachen Ernten. Bei der Fußball-WM beginnt mit dem Spiel zwischen Südafrika und Kanada heute Abend die K.O.-Runde. Die erste Begegnung des 16. Finals beginnt um 21 Uhr und dabei ist Kanada laut Quoten der Favorit auf den Einzug ins Achtelfinale. Da will auch Deutschland hin und kann das morgen mit einem Sieg gegen Paraguay schaffen. Das Spiel beginnt um 22.30 Uhr, davor kickt Brasilien gegen Japan.
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3: Es ist heiß heute an diesem Sonntag, 28. Juni, mit Temperaturen von bis zu 38 Grad im Schatten. Erst heute Abend, beziehungsweise dann vor allem heute Nacht, kommt kräftiger Wind auf uns zu. Und da sind dann auch die ersten teilweise wirklich heftigen Gewitter mit dabei. Temperaturen gehen dann im Laufe der Nacht, beziehungsweise morgen früh runter auf bis zu 19 Grad. Die Radio Bamberg Aussichten für Bamberg-Forchheim und die Region. Auch morgen und am Dienstag bleibt es recht wechselhaft mit Wind. Immer wieder sind Schauer oder auch kräftige Gewitter mit dabei. Und die Temperaturen beruhigen sich dann wieder. Ja? 27 Grad maximal. Und zwischendurch dürfen wir immer wieder die Sonne genießen.
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3: Schön, dass ihr mit dabei seid. Nicht nur wir sind heute am Schwitzen, sondern auch unsere Tiere. Ja, die leiden unter dieser Hitze. Auch die Wildtiere wie Vögel, wie Eichhörnchen, wie Igel und so weiter. Und deswegen können wir denen auch ein bisschen helfen. Und zwar mit Tiertränken. Ja, auch die wollen ja ein bisschen was trinken. Wie wir die ganz einfach selber machen können, das hört ihr gleich. Davor die Musik eures Lebens. Angefangen mit Avid

Schönen Sonntag, hier ist Radio Bamberg mit der Musik eures Lebens. Wir reiten weiter auf dieser absoluten Hitzewelle. Auch heute Temperaturen von bis zu 40 Grad. Unglaublich.

0: unglaublich. Heute Abend bzw. heute Nacht kommen dann aber die ersten Gewitter auf uns zu. Und ich weiß nicht, wie es euch geht. Ich komme mit der Hitze nicht so klar. Ja, also mit dieser Hitze. Normalerweise habe ich gar kein Problem, wenn es wärmer ist, so Sommer, bin ich eigentlich voll mit dabei, aber daran kann ich mich einfach nicht gewöhnen. Und die Hitze macht nicht nur uns zu schaffen, sondern auch unseren lieben Tieren. Anja Troll aus der Radio Bamberg Redaktion hat ein paar Tipps und Ideen, wie wir den Tieren mit einer Tiertränke helfen können, die wir ganz leicht selber machen können.
1: Vogeltränke.
2: Vielleicht steht bei euch zu Hause ja auch noch ein alter Teller oder ein Blumentopfuntersetzer. Denn genau sowas reicht schon. Ein bisschen Wasser rein, ein paar kleine Steine dazu und schon wird daraus ein sicherer Platz für Vögel. Wichtig ist nur, nicht zu tief und am besten ein geschützter Platz, damit sie sich auch wirklich sicher fühlen. Und dann heißt es nur noch, Wasser regelmäßig frisch machen.
1: Insektenoase.
2: Für Bienen oder Schmetterlinge reicht eine flache Schale schon völlig aus. Dazu dann ein paar Kieselsteine, Murmeln oder kleine Holzstücke. Die sind dann wie kleine Inseln im Wasser. So können die Tiere dann nämlich landen, kurz trinken und wieder weiterfliegen, ganz ohne Gefahr zu laufen.
1: Eichhörnchen unterwegs.
2: Auch Eichhörnchen sind ja auf der Suche nach Wasser und eine einfache Schale im Schatten, vielleicht am Rand vom Garten oder unter einem Baum, hilft ihnen da schon enorm. Ein paar Nüsse oder Apfelstücke daneben machen den Platz dann auch noch ein bisschen einladender.
1: Und die Igel.
2: Wenn es dunkel ist, sind sie unterwegs und auch sie brauchen Wasser. Eine flache, schwere Schale am Boden, ruhig in einer geschützten Ecke im Garten, reicht vollkommen. Ganz wichtig nur, wirklich nur Wasser, keine Milch.
0: Also ihr merkt, wir können ganz einfach den Tieren bei dieser Hitze und bei diesen Temperaturen helfen. Ein paar Schalen Wasser und mit ein paar Dingen, die wir sowieso schon zu Hause haben. Kleine Handgriffe, die gerade jetzt bei diesem Wetter einen großen Unterschied für unsere Tiere machen.

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18: Ich bin Stefan Schöpitz. Der Ökonom Peter Bofinger fordert, dass die Berechnung von Pensionen geändert werden soll. Es gebe die Tendenz von Beförderungen von Beamten kurz vor Ende ihrer Laufbahn, damit sie eine schöne Pension kriegen, sagte er der Neuen Osnabrücker Zeitung. Jan-Henner Reitz.

0: berichtet.
1: Die Höhe der Rente hängt davon ab, wie hoch das Einkommen im gesamten Berufsleben war. Bei Beamten richtet sich die Pension dagegen nur nach der Höhe der Bezüge in den letzten beiden Dienstjahren. Entsprechend stärker wirkt sich also eine späte Beförderung aus. Um diesen Effekt zu verkleinern, spricht sich Bofinger dafür aus, die Berechnungsgrundlage auf die bis zu 10 letzten Berufsjahre zu erweitern.

0: Sofortprogramm, um Krankenhäuser, Pflegeeinrichtungen, Kitas und Schulen zu klimatisieren, sagte sie der Bild am Sonntag. Tröge fordert volles Tempo beim Ausbau von Klimaanlagen in Verbindung mit Solaranlagen. Die Grünen schlagen ein neues Förderprogramm für Klimasolaranlagen vor.
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2: Es ist ein rekordverdächtiger Sonntag mit Temperaturen von bis zu 38 Grad. Also wir kommen heute ums Schwitzen nicht herum, aber es ist Besserung in Sicht. Heute Abend und dann vor allem auch heute Nacht kommt schon kräftiger Wind auf uns zu. Und da sind dann auch die ersten teilweise aber auch kräftigen Gewitter mit dabei. Und die bringen dann auch so langsam die Abkühlung. Heute Nacht Temperaturen meistens so um 19 Grad. Und wenn wir auf die Radio Bamberg Aussichten schauen für Bamberg-Forchheim und die Region, auch da sieht es besser aus morgen. Und am Dienstag ist es windig. Immer wieder sind Schauer und Gewitter mit dabei, aber auch Sonnenschein zwischendurch. Und gemäßigtere Temperaturen von bis zu 27 Grad.
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0: Schönen Sonntag, Radio Bamberg hier mit der Musik eures Lebens. Na, heute schon ein bisschen geschwitzt, kein Wunder, Temperaturen von bis zu 40 Grad. Also es ist eigentlich aktuell irgendwie kaum aushaltbar, es sei denn, man ist irgendwo, wo eine Klimaanlage ist, ja. Aber ansonsten hilft bei diesen Temperaturen wirklich ganz viel trinken, lüften, wenn es draußen am kühlsten ist. Also auch da nachts mal kurz aufstehen irgendwie, Fenster aufreißen, dass ein bisschen frische Luft reinkommt. Und ansonsten bitte auch aufeinander Acht geben. Was macht ihr denn an diesem warmen Wochenende? Was habt ihr so vor? Wir haben mal nach den Plänen bei euch gefragt.
1: Ab an See, oder? Also einfach chillen, außen, schwimmen, vielleicht ein Aperol noch dazu und das ist perfekt, denke ich.
2: Trebgastbadesee, Kreuzsteinbad, Daheimgarten.
3: Ich gehe schwimmen, wenn es heiß ist.
4: Ich fahre wohin, wo es nicht ganz so warm ist. Ja, so ein bisschen in die Berge, Österreich. Wird auch warm, aber nicht so warm.
2: Wir sind tatsächlich in Berchtesgaden zum Wandern.
5: Ich fahre in die Dolomiten zum Wandern.
6: Wenn es so heiß ist, Mittag nicht raus, ganz einfach. Und dann eher früh und abends dann erst wieder raus, wenn es kühler wird.
7: Eis essen.
6: Sizilianische Blutorange.
4: Ja, neu. Ich probiere es aus. Joghurt und Lavendel.
6: Auch fein.
3: Himbeer. Joghurt.
0: Also dann frohes Schwitzen euch und vor allem passt auf euch und eure Mitmenschen auf bei diesen Temperaturen.
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19: Ich bin Stefan Schön. Gute Nachrichten für Gaskunden. Die gestiegenen Großhandelspreise haben sich bislang kaum auf die Höhe der Rechnungen ausgewirkt. Das teilte das Vergleichsportal Verivox mit. Gaspreise waren im Großhandel wegen der angespannten Lage im Nahen Osten angestiegen. Trotzdem können Millionen Gaskunden zunächst mit sinkenden Kosten rechnen wegen langfristiger Gasverträge. Im Gegensatz dazu waren die Spritkosten sofort gestiegen. Beim Absturz eines Kleinflugzeugs im Nordosten Frankreichs sind 11 Menschen ums Leben gekommen. Das Unglück ereignete sich kurz nach dem Start nahe Nancy. Die Ursache ist noch unklar, Michael Evers berichtet.
3: Nahezu senkrecht sei das Flugzeug vom Himmel gefallen und in unmittelbarer Nähe der Bebauung und eines Supermarktes aufgeschlagen, sagte der Präfekt einem Fernsehsender.

0: Keiner der Insassen habe überlebt. Viele Menschen seien Zeugen des Absturzes geworden, darunter wohl auch etliche Angehörige der Insassen. Dabei soll es sich um eine Gruppe Pflegekräfte handeln, die Fallschirmsprünge absolvieren wollte, sowie ihre Ausbilder.
1: In Nürnberg können heute rund 380.000 Menschen darüber abstimmen, ob der innerstädtische Frankenschnellweg ausgebaut werden soll. Geplant sind ein 1,8 Kilometer langer Tunnel, Lärmschutzwände und eine dritte Spur. Das Projekt würde geschätzt mehr als 1 Milliarde Euro kosten. Größtenteils soll der Freistaat Bayern zahlen. Kritiker halten das für zu teuer und befürchten noch mehr Verkehr. Das Ergebnis des Bürgerentscheids wird noch heute erwartet. Wer Shisha raucht, wird künftig vermutlich deutlich stärker zur Kasse gebeten. Die Tabaksteuer soll von etwa 56 Euro pro Kilogramm Wasserpfeifentabak bis 2030 schrittweise auf fast 190 Euro erhöht werden. Das geht aus einem Entwurf zum neuen Tabaksteuergesetz hervor. Der Bundesverband Wasserpfeifentabak warnt vor einer Zunahme des Schwarzmarktes, sollte die geplante Steuererhöhung tatsächlich kommen. Mit ihrem Roman »Das Schwarz an den Händen meines Vaters« über Alkoholmissbrauch ist sie bekannt geworden. Jetzt hat die Schriftstellerin Lena Schette den renommierten Ingeborg-Bachmann-Preis im österreichischen Klagenfurt gewonnen. Die Autorin aus Nordrhein-Westfalen setzte sich gegen 13 Mitbewerber durch. Der Preis ist mit 30.000 Euro dotiert.
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3: Es ist heiß heute an diesem Sonntag, 28. Juni, mit Temperaturen von bis zu 38 Grad im Schatten. Erst heute Abend, beziehungsweise dann vor allem heute Nacht, kommt kräftiger Wind auf uns zu. Und da sind dann auch die ersten teilweise wirklich heftigen Gewitter mit dabei. Temperaturen gehen dann im Laufe der Nacht, beziehungsweise morgen früh runter auf bis zu 19 Grad. Die Radio Bamberg Aussichten für Bamberg-Forchheim und die Region. Auch morgen und am Dienstag bleibt es recht wechselhaft mit Wind. Immer wieder sind Schauer oder auch kräftige Gewitter mit dabei. Und die Temperaturen beruhigen sich dann wieder. Ja? 27 Grad maximal. Und zwischendurch dürfen wir immer wieder die Sonne genießen.
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3: Ich freue mich sehr, dass ihr mit dabei seid heute an diesem Sonntag. 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

0: Radibam Mekki, an diesem heißesten Tag des Jahres. Temperaturen kratzen an der 40-Grad-Marke und das sind Temperaturen im Schatten, ja, von denen wir hier sprechen. Das heißt, in allererster Linie bei solchen Temperaturen ist es wichtig, viel zu trinken. Ja, das wisst ihr und das macht ihr hoffentlich auch. Und viele kennen auch sicher den Tipp, dass an heißen Tagen auch warme Getränke ganz gut für unseren Körper sind. Aber stimmt das auch? Oliver Obanke aus der Radibam Mekki-Redaktion hat sich mal schlau gemacht.
1: Schon gewusst?
2: Wie sinnvoll sind warme Getränke bei Hitze?
3: Grundsätzlich gilt, warme Getränke wie Tee wärmen uns, kalte Getränke erfrischen. Immer wieder gibt's aber den Ratschlag, an besonders heißen Tagen eher warme Getränke zu trinken, statt kalter. Die Idee dahinter, wir wärmen unseren Körper, dadurch schwitzt er mehr und das wiederum kühlt uns ab. Das wäre aber so, als würden wir im Winter unser Fenster aufmachen, damit der Raum dahinter abkühlt und die Heizung noch stärker heizt. Wichtig ist im Sommer vor allem, dass wir Flüssigkeit, die wir durch Schwitzen verlieren, wieder ausgleichen. Dabei dürfen die Getränke auch ruhig kühler sein. Nur zu kalt sollte es nicht sein, denn das kann zu Magenkrämpfen führen.
0: Also, es bleibt bei der Devise, viel trinken, egal was. Und das Beste daran, das kann man jetzt im Sommer perfekt draußen auch im eigenen Garten, im Biergarten oder auch im Freibad machen. Also trotzdem so ein kleines Hoch auf den Sommer. Aber bei diesen Temperaturen immer noch, muss man dazu sagen, ist das Ganze mit Vorsicht zu genießen, wenn ihr könnt. Vor allem, wenn ihr irgendwie Probleme mit Bluthochdruck habt oder auch Medikamente nehmt, die sehr stark sind, dann bitte drinnen bleiben, wenn ihr könnt. Fensterläden runter machen und versuchen, diese Hitze auszuhalten. Wir sind bei euch, wir begleiten euch durch diese Hitzewelle durch.

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10: Ich bin Stefan Schöpitz. Gute Nachrichten für Gaskunden. Die gestiegenen Großhandelspreise haben sich bislang kaum auf die Höhe der Rechnungen ausgewirkt. Das teilte das Vergleichsportal Verivox mit. Gaspreise waren im Großhandel wegen der angespannten Lage im Nahen Osten angestiegen. Trotzdem können Millionen Gaskunden zunächst mit sinkenden Kosten rechnen wegen langfristiger Gasverträge. Im Gegensatz dazu waren die Spritkosten sofort gestiegen. In Nürnberg können heute rund 380.000 Menschen darüber abstimmen, ob der innerstädtische Frankenschnellweg ausgebaut werden soll. Geplant sind ein 1,8 Kilometer langer Tunnel, Lärmschutzwände und eine dritte Spur. Das Projekt würde geschätzt mehr als 1 Milliarde Euro kosten. Größtenteils soll der Freistaat Bayern zahlen. Kritiker halten das für zu teuer und

0: befürchten noch mehr Verkehr. Das Ergebnis des Bürgerentscheids wird noch heute erwartet.
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2: Es ist ein rekordverdächtiger Sonntag mit Temperaturen von bis zu 38 Grad. Also wir kommen heute

0: Start. Und wenn wir auf die Radio Bamberg Aussichten schauen für Bamberg-Forchheim und die Region, auch da sieht's besser aus morgen und am Dienstag ist es windig. Immer wieder sind Schauer und Gewitter mit dabei, aber auch Sonnenschein zwischendurch und gemäßigtere Temperaturen von bis zu 27 Grad.
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Grace Kelly mit Mika hier bei Radio Bamberg. Mein Name ist Marlene Thene und ich verabschiede mich damit für heute. Wir hören uns morgen wieder ab 10 Uhr im vollen Programm. Bis dahin wünsche ich euch noch einen angenehmen, hoffentlich nicht mehr ganz so schwitzigen Sonntagabend. Es ist ja Besserung in Sicht. Die ersten Gewitter kommen auf uns zu und die bringen dann die lang ersehnte Abkühlung. Schönen Abend euch.

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9: Ich bin Stefan Schön. Den dritten Tag in Folge hat der Deutsche Wetterdienst nach vorläufigen Angaben einen Temperaturrekord registriert. Der angegebene Höchstwert von 41,7 Grad wurde in Neiße-Münde im brandenburgischen Landkreis Oder-Spree gemessen. Inzwischen halten mehrere Waldbrände die Feuerwehren im Einsatz. Seit Freitag gab es laut Deutscher Lebensrettungsgesellschaft mindestens 20 Badetote und auf immer mehr Autobahnen gibt es hitzebedingte Schäden. Wegen der Hitze fahren heute in Nürnberg gar keine Straßenbahnen. Der Straßenbelag ist an mehreren Stellen so weich geworden, dass ein sicherer Betrieb nicht möglich ist. Das haben die Nürnberger Verkehrsbetriebe mitgeteilt. Es fahren Ersatzbusse. Auch in Würzburg sind Fahrgäste betroffen. Zwischen Hauptbahnhof und Grombühl gibt es ebenfalls keinen Straßenbahnbetrieb. Auch dort können Fahrgäste auf Ersatzbusse umsteigen. Der Ökonom Peter Bofinger fordert, dass die Berechnung von Pensionen geändert werden soll. Es gebe die Tendenz von Beförderungen von Beamten kurz vor Ende ihrer Laufbahn, damit sie eine höhere Pension kriegen, sagte er der neuen Osnabrücker Zeitung. Jan-Henner Reitze berichtet.
10: Die Höhe der Rente hängt davon ab, wie hoch das Einkommen im gesamten Berufsleben war. Bei Beamten richtet sich die Pension dagegen nur nach der Höhe der Bezüge in den letzten beiden Dienstjahren. Entsprechend stärker wirkt sich also eine späte Beförderung aus. Um diesen Effekt zu verkleinern, spricht sich Bofinger dafür aus,

0: die Berechnungsgrundlage auf die bis zu 10 letzten Berufsjahre zu erweitern.
1: Am Dienstag ist der letzte Tag des Tankrabatts und dann dürften die Spritpreise wieder steigen. Weiterer Grund sind die wiederkehrenden Militärschläge zwischen dem Iran und den USA. Eigentlich gilt ja eine Waffenruhe, aber die wird immer wieder gebrochen. Den jüngsten Frachterangriff des iranischen Militärs werten Fachleute als einen Versuch des Iran klarzustellen, dass es die alleinige Kontrolle über die Straße von Hormuz einfordert. Über die Meerenge wird viel Öl transportiert. In Spielberg hat sich George Russell mit seinem zweiten Saisonsieg im Formel-1-Titelkampf zurückgemeldet. Der Mercedes-Pilot machte beim Großen Preis von Österreich den 7. Triumph im 8. Saisonlauf für das Werksteam perfekt. Der Brite landete vor Max Verstappen im Red Bull und WM-Spitzenreiter Kimi Antonelli im 2. Silberpfeil.
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7: Ich bin Stefan Schön. Den dritten Tag in Folge hat der Deutsche Wetterdienst nach vorläufigen Angaben einen Temperaturrekord registriert. Der angegebene Höchstwert von 41,7 Grad wurde in Neiße-Münde im brandenburgischen Landkreis Oder-Spree gemessen. Inzwischen halten mehrere Waldbrände die Feuerwehren im Einsatz. Seit Freitag gab es laut Deutscher Lebensrettungsgesellschaft mindestens 20 Badetote und auf immer mehr Autobahnen gibt es hitzebedingte Schäden. Wegen der Hitze fahren heute in Nürnberg gar keine Straßenbahnen. Der Straßenbelag ist an mehreren Stellen so weich geworden, dass ein sicherer Betrieb nicht möglich ist. Das haben die Nürnberger Verkehrsbetriebe mitgeteilt, es fahren Ersatzbusse. Auch in Würzburg sind Fahrgäste betroffen. Zwischen Hauptbahnhof und Grombühl gibt es ebenfalls keinen Straßenbahnbetrieb. Auch dort können Fahrgäste auf Ersatzbusse umsteigen.
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10: Ich bin Stefan Schön. In Nürnberg gab es einen Bürgerentscheid dazu, ob der Bau des innerstädtischen Frankenschnellwegs weiter vorangetrieben werden soll. Noch läuft die Auszählung und die Gegner des Baus sind voller Hoffnung auf Erfolg. Geplant sind ein 1,8 Kilometer langer Tunnel, Lärmschutzwände und eine dritte Spur, um die häufigen Staus zu vermeiden. Das Projekt würde geschätzt mehr als 1 Milliarde Euro kosten. Kritiker sagen zu teuer und sie befürchten vor allem mehr Lkw-Verkehr. Kein Tag vergeht derzeit ohne Hitzerekord. Nach vorläufigen Angaben des Deutschen Wetterdienstes wurden im Landkreis Oder-Spree in Brandenburg 41,7 Grad gemessen. Thomas Pleskin berichtet.
11: Der bisherige Rekord aus dem Jahr 2019 wurde innerhalb von 3 Tagen gleich mehrfach übertroffen. Auf mehreren Autobahnen kam es wegen aufgewölbter Fahrbahnen zu Sperrungen und Tempolimits. Die Bahn riet von nicht notwendigen Reisen in Fern- und Regionalverkehr ab. In Brandenburg saßen zeitweise mehr als 600 Fahrgäste ohne Klimaanlage in einem liegen gebliebenen Zug fest. 3 Menschen kamen mit Kreislaufproblemen ins Krankenhaus.
10: Gute Nachrichten für Gaskunden. Die gestiegenen Großhandelspreise haben sich bislang kaum auf die Höhe der Rechnungen ausgewirkt. Das teilte das Vergleichsportal Verivox mit. Die Gaspreise waren im Großhandel wegen der angespannten Lage im Nahen Osten angestiegen. Trotzdem können Millionen Gaskunden zunächst mit sinkenden Kosten rechnen wegen langfristiger Gasverträge. Im Gegensatz dazu waren die Spritkosten sofort gestiegen. Papst Leo hat sein Mitgefühl für die Opfer des schweren Erdbebens in Venezuela ausgesprochen. Auf seinen Social-Media-Kanälen hat er für die Verstorbenen gebetet und seine Solidarität mit den Familien und Verletzten erklärt. Außerdem hat er sich bei allen bedankt, die an den Rettungseinsätzen beteiligt sind. Venezuela war Mittwochabend von einem schweren Doppelbeben getroffen worden. Bislang wurden 1.430 Tote gezählt. Tausende werden unter den Trümmern vermutet. Im Nordosten Frankreichs ist ein Propellerflug

0: Flugzeug abgestürzt. Dabei sind wohl 11 Menschen ums Leben gekommen. Örtliche Medien berichten, dass an Bord unter anderem eine Gruppe von Krankenschwestern war, die einen Tandem-Fallschirmsprung machen wollten. Der Absturz ereignete sich demnach nahe Tomblaine, eine gute Autostunde entfernt von der Grenze zu Saarbrücken.
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6: Ich bin Stefan Schön. In Nürnberg gab es einen Bürgerentscheid dazu, ob der Bau des innerstädtischen Frankenschnellwegs weiter vorangetrieben werden soll. Und die Gegner des Baus hatten Erfolg. Geplant war ein 1,8 Kilometer langer Tunnel, Lärmschutzwände und eine dritte Spur, um die häufigen Staus zu vermeiden. Das Projekt würde geschätzt mehr als 1 Milliarde Euro kosten. Kritiker sagen, das ist zu teuer und sie befürchten vor allem mehr Lkw-Verkehr. Kein Tag vergeht derzeit ohne Hitzerekord. Nach vorläufigen Angaben des Deutschen Wetterdienstes wurden im Landkreis Oder-Spree in Brandenburg 41,7 Grad gemessen. Thomas Bleskin berichtet.
7: Der bisherige Rekord aus dem Jahr 2019 wurde innerhalb von 3 Tagen gleich mehrfach übertroffen. Auf mehreren Autobahnen kam es wegen aufgewölbter Fahrbahnen zu Sperrungen und Tempolimits. Die Bahn riet von nicht notwendigen Reisen in Fern- und Regionalverkehr ab. In Brandenburg saßen zeitweise mehr als 600 Fahrgäste ohne Klimaanlage in einem liegen gebliebenen Zug fest. 3 Menschen kamen mit Kreislaufproblemen ins Krankenhaus.
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6: Ich bin Stefan Schön. Die Mehrheit der Wahlberechtigten in Nürnberg hat sich bei einem Bürgerentscheid für den Ausbau des stauanfälligen Frankenschnellwegs ausgesprochen. Der Trend ist nicht mehr umkehrbar, sagte ein Sprecher vom Wahlamt. Die Stadt will den Frankenschnellweg für 1 Milliarde Euro so ausbauen, dass weniger Staus entstehen. Die Initiatoren des Bürgerentscheids sagen, das ist zu teuer und befürchten mehr Lkw-Verkehr. Den dritten Tag in Folge hat der Deutsche Wetterdienst nach vorläufigen Angaben einen Temperaturrekord registriert. Der angegebene Höchstwert von 41,7 Grad wurde in Neißemünde im brandenburgischen Landkreis Oder-Spree gemessen. Inzwischen halten mehrere Waldbrände die Feuerwehren im Einsatz. Seit Freitag gab es laut Deutscher Lebensrettungsgesellschaft 20 Badetote und auf immer mehr Autobahnen gibt es hitzebedingte Schäden. Der Ökonom Peter Bofinger fordert, dass die Berechnung von Pensionen geändert werden soll. Es gebe die Tendenz von Beförderungen von Beamten kurz vor Ende ihrer Laufbahn, damit sie eine höhere Pension kriegen, sagte er der neuen Osnabrücker Zeitung. Jan-Henner Reitze berichtet.
7: Die Höhe der Rente hängt davon ab, wie hoch das Einkommen im gesamten Berufsleben war. Bei Beamten richtet sich die Pension dagegen nur nach der Höhe der Bezüge in den letzten beiden Dienstjahren. Entsprechend stärker wirkt sich also eine späte Beförderung aus. Um diesen Effekt zu verkleinern, spricht sich Bofinger dafür aus, die Berechnungsgrundlage auf die bis zu 10 letzten Berufsjahre zu erweitern.
6: Wer Shisha raucht, wird künftig vermutlich deutlich stärker zur Kasse gebeten. Die Tabaksteuer soll von etwa 56 Euro pro Kilogramm Wasserpfeifentabak bis 2030 schrittweise auf fast 190 Euro erhöht werden. Das geht aus einem Entwurf zum neuen Tabaksteuergesetz hervor. Der Bundesverband Wasserpfeifentabak warnt vor einer Zunahme des Schwarzmarktes, sollte die geplante Steuererhöhung tatsächlich kommen. In Spielberg hat sich George Russell mit seinem zweiten Saisonsieg im Formel-1-Titelkampf zurückgemeldet. Der Mercedes-Pilot machte beim Großen Preis von Österreich den 7. Triumph im 8. Saisonlauf für das Werksteam perfekt. Der Brite landete vor Max Verstappen im Red Bull und WM-Spitzenreiter Kimi Antonelli im 2. Silberpfeil. Und bei der Fußball-WM spielt um 21 Uhr Südafrika gegen Kanada. Es ist das erste Spiel der K.O.-Runde.
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0: Bescheid sagen, das ist zu teuer und befürchten mehr Lkw-Verkehr. Den dritten Tag in Folge hat der Deutsche Wetterdienst nach vorläufigen Angaben einen Temperaturrekord registriert. Der angegebene Höchstwert von 41,7 Grad wurde in Neißemünde im brandenburgischen Landkreis Oder-Spree gemessen. Inzwischen halten mehrere Waldbrände die Feuerwehren im Einsatz. Seit Freitag gab es laut Deutscher Lebensrettungsgesellschaft 20 Badetote und auf immer mehr Autobahnen gibt es hitzebedingte Schäden.
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6: Ich bin Stefan Schön. Der Ausbau des Frankenschnellwegs in Nürnberg kann kommen. Bei einem Bürgerentscheid stimmte die Mehrheit der rund 380.000 Wahlberechtigten für die Pläne der Stadt. Das Votum befriede einen Streit, der seit mehr als 30 Jahren schwele, sagte Oberbürgermeister König. Die Stadt Nürnberg will die Stauprobleme auf der Verkehrsachse mit Hilfe eines 1,8 Kilometer langen Tunnels lösen. Außerdem soll eine dritte Spur im Westen entstehen. Deutschland schwitzt seit Tagen wegen der Gluthitze und deswegen fordert Grünen-Fraktionschefin Dröge, Maßnahmen zu ergreifen. Es brauche ein Abkühl-Sofortprogramm, um Krankenhäuser, Pflegeeinrichtungen, Kitas und Schulen zu klimatisieren, das sagte sie der Bild am Sonntag. Dröge fordert volles Tempo beim Ausbau von Klimaanlagen in Verbindung mit Solaranlagen. Die Grünen schlagen ein neues Förderprogramm für Klimasolaranlagen vor. Die Spritpreise waren durch den Iran-Krieg stark gestiegen. Auch beim Gas gingen die Preise im Großhandel deutlich nach oben. Doch registriert das Vergleichsportal Verivox bisher keine Preissteigerungen für Verbraucher. Jan Henner-Reitze.
7: Ähnlich wie der Ölpreis sind auch die Großhandelspreise für Gas durch den Iran-Krieg in die Höhe geschossen, von 30 Euro pro Megawattstunde auf bis zu 66 Euro. Die meisten Verbraucher haben davon nichts mitbekommen, weil die Preise, die sie zahlen, in langfristigen Verträgen festgelegt sind, anders als beim Tanken, wo die Preise stark schwanken. Je nach Tarif können laut Verivox sogar gut 11 Millionen Haushalte dieses Jahr damit rechnen, dass ihre Gasrechnung etwas niedriger ausfällt.
6: Papst Leo hat sein Mitgefühl für die Opfer des schweren Erdbebens in Venezuela ausgesprochen. Auf seinen Social-Media-Kanälen hatte er für die Verstorbenen gebetet und seine Solidarität mit den Familien und Verletzten erklärt. Außerdem hat er sich bei allen bedankt, die an den Rettungseinsätzen beteiligt sind. Venezuela war Mittwochabend von einem schweren Doppelbeben getroffen worden. Bislang wurden 1.430 Tote gezählt. Tausende werden unter den Trümmern vermutet. Im Nordosten Frankreichs ist ein Propellerflugzeug abgestürzt. Dabei sind 11 Menschen ums Leben gekommen. Örtliche Medien berichten, dass an Bord unter anderem eine Gruppe von Krankenschwestern war, die einen Tandem-Fallschirmsprung machen wollte. Der Absturz ereignete sich demnach nahe Tomblaine, eine gute Autostunde entfernt von der Grenze zu Saarbrücken.
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5: Ich bin Stefan Schön. Der Ausbau des Frankenschnellwegs in Nürnberg kann kommen. Bei einem Bürgerentscheid stimmte die Mehrheit der rund 380.000 Wahlberechtigten für die Pläne der Stadt. Das Votum befriede einen Streit, der seit mehr als 30 Jahren schwele, sagte Oberbürgermeister König. Die Stadt Nürnberg will die Stauprobleme auf der Verkehrsachse mit Hilfe eines 1,8 Kilometer langen Tunnels lösen. Außerdem soll eine dritte Spur im Westen entstehen. Deutschland schwitzt seit Tagen wegen der Gluthitze und deswegen fordert Grünen-Fraktionschefin Dröge, Maßnahmen zu ergreifen. Es brauche ein Abkühl-Sofortprogramm, um Krankenhäuser, Pflegeeinrichtungen, Kitas und Schulen zu klimatisieren, das sagte sie der Bild am Sonntag. Dröge fordert volles Tempo beim Ausbau von Klimaanlagen in Verbindung mit Solaranlagen. Die Grünen schlagen ein neues Förderprogramm für Klimasolaranlagen vor.
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2: Ich bin Hendrik Daum. Die Hitzewelle hat zum Ausklang des Wochenendes ihren Höhepunkt erreicht und klingt jetzt ab. Die neue Woche startet deutlich angenehmer. An drei aufeinanderfolgenden Tagen waren vorher Hitzerekorde aufgestellt worden. Thomas Bleskin berichtet.
3: Freitag 41,3 Grad im Saarland, Samstag 41,4 in Sachsen-Anhalt und schließlich Sonntag 41,7 Grad in Brandenburg. Wissenschaftler sagen, diese extremen Temperaturen wären ohne den Effekt des Klimawandels so gut wie ausgeschlossen. Nach Berechnungen der Organisation World Weather Attribution wäre ein solches Wetterereignis vor 50 Jahren rund 3,5 Grad weniger heiß verlaufen.
2: Die Mehrheit der Nürnbergerinnen und Nürnberger ist für den geplanten Ausbau des Frankenschnellwegs. 53% stimmten beim Bürgerentscheid dafür. Die Beteiligung lag bei gut 40%. Die Stadt Nürnberg will den staugeplagten Frankenschnellweg für rund 1 Milliarde Euro ausbauen. Kernstück ist ein 1,8 Kilometer langer Tunnel für den Durchgangsverkehr. Außerdem sind weitere Lärmschutzwände geplant und im Westen eine dritte Spur. Die Gegner des Ausbauprojekts sagen, alles viel zu teuer und sie fürchten noch mehr Verkehr. Im Kanzleramt in Berlin sind am Abend die Spitzen der schwarz-roten Regierungskoalition zusammengekommen. CDU-Chef Merz, CSU-Chef Söder und die SPD-Vorsitzenden Baas und Klingbeil nehmen an dem Treffen teil. Und auch SPD-Fraktionschef Mirsch und Innenminister Dobrindt sind dabei. Sie wollen den Koalitionsausschuss vorbereiten, der für Mittwoch geplant ist. Dann soll es um die großen Reformvorhaben, wie zum Beispiel die Rente und das Steuersystem gehen. 4 Tage nach den schweren Erdbeben in Venezuela gibt es einen Hoffnungsschimmer. Ein internationales Suchteam hat eine 60-Jährige nach 86 Stunden lebend aus den Trümmern gerettet. Die Rettungskräfte suchen weiter unermüdlich nach Überlebenden. Bislang, so heißt es, seien mindestens 1.400 Menschen ums Leben gekommen. Zehntausende werden noch vermisst. Viele Menschen sind verärgert über eine unzureichende staatliche Hilfe. In Spielberg hat sich George Russell mit seinem zweiten Saisonsieg im Formel-1-Titelkampf zurückgemeldet. Der Mercedes-Pilot machte beim Großen Preis von Österreich den 7. Triumph im 8. Saisonlauf für das Werksteam perfekt. Der Brite landete vor Max Verstappen im Red Bull und WM-Spitzenreiter Kimi Antonelli im 2. Silberpfeil.
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7: Ich bin Hendrik Daum. Die Hitzewelle hat zum Ausklang des Wochenendes ihren Höhepunkt erreicht und klingt jetzt ab. Die neue Woche startet deutlich angenehmer. An drei aufeinanderfolgenden Tagen waren vorher Hitzerekorde aufgestellt worden. Thomas Bleskin berichtet.
8: Freitag 41,3 Grad im Saarland, Samstag 41,4 in Sachsen-Anhalt und schließlich Sonntag 41,7 Grad in Brandenburg. Wissenschaftler sagen, diese extremen Temperaturen wären ohne den Effekt des Klimawandels so gut wie ausgeschlossen. Nach Berechnungen der Organisation World Weather Attribution wäre ein solches Wetterereignis vor 50 Jahren rund 3,5 Grad weniger heiß verlaufen.
7: Die Mehrheit der Nürnbergerinnen und Nürnberger ist für den geplanten Ausbau des Frankenschnellwegs. 53% stimmten beim Bürgerentscheid dafür. Die Beteiligung lag bei gut 40%. Die Stadt Nürnberg will den staugeplagten Frankenschnellweg für rund 1 Milliarde Euro ausbauen. Kernstück ist ein 1,8 Kilometer langer Tunnel für den Durchgangsverkehr. Außerdem sind weitere Lärmschutzwände geplant und im Westen eine dritte Spur. Die Gegner des Ausbauprojekts sagen, alles viel zu teuer und sie fürchten noch mehr Verkehr.
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1: Ich bin Hendrik Daum. Im Kanzleramt in Berlin sind am Abend die Spitzen der schwarz-roten Regierungskoalition zusammengekommen. CDU-Chef Merz, CSU-Chef Söder und die SPD-Vorsitzenden Baas und Klingbeil nehmen an dem Treffen teil. Und auch SPD-Fraktionschef Mirsch und Innenminister Dobrindt sind dabei. Sie wollen den Koalitionsausschuss vorbereiten, der für Mittwoch geplant ist. Dann soll es um die großen Reformvorhaben, wie zum Beispiel die Rente und das Steuersystem, gehen. Die Mehrheit der Nürnbergerinnen und Nürnberger ist für den geplanten Ausbau des Frankenschnellwegs. 53% stimmten beim Bürgerentscheid dafür. Die Beteiligung lag bei gut 40%. Die Stadt Nürnberg will den staugeplagten Frankenschnellweg für rund 1 Milliarde Euro ausbauen. Kernstück ist ein 1,8 Kilometer langer Tunnel für den Durchgangsverkehr. Außerdem sind weitere Lärmschutzwände geplant und im Westen eine dritte Spur. Die Gegner des Ausbauprojekts sagen, alles viel zu teuer und sie fürchten noch mehr Verkehr. Papst Leo hat sein Mitgefühl für die Opfer des schweren Erdbebens in Venezuela ausgesprochen. Auf seinen Social-Media-Kanälen hat er für die Verstorbenen gebetet und seine Solidarität mit den Familien und Verletzten erklärt. Außerdem hat er sich bei allen bedankt, die an den Rettungseinsätzen beteiligt sind. Venezuela war am Mittwochabend von einem schweren Doppelbeben getroffen worden. Bislang wurden 1430 Tote gezählt. Zehntausende werden noch unter den Trümmern vermutet. Volkswagen steigt offenbar aus einer Kooperation mit dem Zulieferer Bosch aus. Wie die Bild-Zeitung berichtet, geht es um eine Entwicklungspartnerschaft für autonomes Fahren. Wegen mangelnder Fortschritte und des herrschenden Sparzwangs will der VW-Konzern demnach die Zusammenarbeit mit Bosch beenden. Obwohl schon rund 1,5 Milliarden Euro in das Projekt geflossen seien, gelte die verwendete Technologie inzwischen als nicht mehr wettbewerbsfähig. In Spielberg hat sich George Russell mit seinem zweiten Saisonsieg im Formel-1-Titelkampf zurückgemeldet. Der Mercedes-Pilot machte beim Großen Preis von Österreich den 7. Triumph im 8. Saisonlauf für das Werksteam perfekt. Der Brite landete vor Max Verstappen im Red Bull und WM-Spitzenreiter Kimi Antonelli im 2. Silberpfeil.
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1: Ich bin Hendrik Daum. Im Kanzleramt in Berlin sind am Abend die Spitzen der schwarz-roten Regierungskoalition zusammengekommen. CDU-Chef Merz, CSU-Chef Söder und die SPD-Vorsitzenden Baas und Klingbeil nehmen an dem Treffen teil. Und auch SPD-Fraktionschef Mirsch und Innenminister Dobrindt sind dabei. Sie wollen den Koalitionsausschuss vorbereiten, der für Mittwoch geplant ist. Dann soll es um die großen Reformvorhaben, wie zum Beispiel die Rente und das Steuersystem gehen. Die Mehrheit der Nürnbergerinnen und Nürnberger ist für den geplanten Ausbau des Frankenschnellwegs. 53% stimmten beim Bürgerentscheid dafür. Die Beteiligung lag bei gut 40%. Die Stadt Nürnberg will den staugeplagten Frankenschnellweg für rund 1 Milliarde Euro ausbauen. Kernstück ist ein 1,8 Kilometer langer Tunnel für den Durchgangsverkehr. Außerdem sind weitere Lärmschutzwände geplant und im Westen eine dritte Spur. Die Gegner des Ausbauprojekts sagen, alles viel zu teuer und sie fürchten noch mehr Verkehr.
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1: Ich bin Hendrik Daum

0: Für die schwarz-rote Koalition beginnt eine entscheidende Woche. Im Koalitionsausschuss wollen Union und SPD am Mittwoch mehrere Reformvorhaben auf den Weg bringen. Im Mittelpunkt stehen Rente, Gesundheit, Pflege und Steuerentlastungen. Thomas Pleskin mit den Einzelheiten.
1: Vor den Beratungen haben sich die Parteivorsitzenden gestern noch einmal im Kanzleramt abgestimmt. Kanzler Merz zeigte sich zuversichtlich, dass bei den Reformen Entscheidungen gelingen. Neben Änderungen bei Rente sowie Kranken- und Pflegeversicherung soll auch eine Entlastung kleiner und mittlerer Einkommen auf den Weg gebracht werden. Parallel steht der Haushalt für 2027 an. Um Finanzierungslücken zu schließen, plant die Bundesregierung unter anderem höhere Steuern auf Spirituosen und weitere alkoholische Getränke.
0: Die Mehrheit der Nürnbergerinnen und Nürnberger ist für den geplanten Ausbau des Frankenschnellwegs. 53% stimmten beim Bürgerentscheid dafür. Die Beteiligung lag bei gut 40%. Die Stadt Nürnberg will den staugeplagten Frankenschnellweg für rund 1 Milliarde Euro ausbauen. Kernstück ist ein 1,8 Kilometer langer Tunnel für den Durchgangsverkehr. Außerdem sind weitere Lärmschutzwände geplant und im Westen eine dritte Spur. Die Gegner des Ausbauprojekts sagen, alles viel zu teuer und sie fürchten noch mehr Verkehr. Volkswagen steigt offenbar aus einer Kooperation mit dem Zulieferer Bosch aus. Wie die Bild-Zeitung berichtet, geht es um eine Entwicklungspartnerschaft für autonomes Fahren. Wegen mangelnder Fortschritte und des herrschenden Sparzwangs will der VW-Konzern demnach die Zusammenarbeit mit Bosch beenden. Obwohl schon rund 1,5 Milliarden Euro in das Projekt geflossen seien, gelte die verwendete Technologie inzwischen als nicht mehr wettbewerbsfähig. 4 Tage nach den schweren Erdbeben in Venezuela gibt es einen Hoffnungsschimmer. Ein internationales Suchteam hat eine 60-Jährige nach 86 Stunden lebend aus den Trümmern gerettet. Die Rettungskräfte suchen weiter unermüdlich nach Überlebenden. Bislang, so heißt es, seien mindestens 1.400 Menschen ums Leben gekommen. Zehntausende werden noch vermisst. Viele Menschen sind verärgert über eine unzureichende staatliche Hilfe. Bei der Fußball-WM zieht Co-Gastgeber Kanada als erste Mannschaft ins Achtelfinale ein. Die Kanadier gewannen ihr 16. Finale gegen Südafrika mit 1:0. Der entscheidende Treffer fiel erst in der Nachspielzeit. Und heute Abend ab 22.30 Uhr kämpft das deutsche Team gegen Paraguay um den Einzug in die Runde der letzten 16.
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1: Ich bin Hendrik Daum.

0: Für die schwarz-rote Koalition beginnt eine entscheidende Woche. Im Koalitionsausschuss wollen Union und SPD am Mittwoch mehrere Reformvorhaben auf den Weg bringen. Im Mittelpunkt stehen Rente, Gesundheit, Pflege und Steuerentlastungen. Thomas Pleskin mit den Einzelheiten.
1: Vor den Beratungen haben sich die Parteivorsitzenden gestern noch einmal im Kanzleramt abgestimmt. Kanzler Merz zeigte sich zuversichtlich, dass bei den Reformen Entscheidungen gelingen. Neben Änderungen bei Rente sowie Kranken- und Pflegeversicherung soll auch eine Entlastung kleiner und mittlerer Einkommen auf den Weg gebracht werden. Parallel steht der Haushalt für 2027 an. Um Finanzierungslücken zu schließen, plant die Bundesregierung unter anderem höhere Steuern auf Spirituosen und weitere alkoholische Getränke.
0: Die Mehrheit der Nürnbergerinnen und Nürnberger ist für den geplanten Ausbau des Frankenschnellwegs. 53% stimmten beim Bürgerentscheid dafür. Die Beteiligung lag bei gut 40%. Die Stadt Nürnberg will den staugeplagten Frankenschnellweg für rund 1 Milliarde Euro ausbauen. Kernstück ist ein 1,8 Kilometer langer Tunnel für den Durchgangsverkehr. Außerdem sind weitere Lärmschutzwände geplant und im Westen eine dritte Spur. Die Gegner des Ausbauprojekts sagen, alles viel zu teuer und sie fürchten noch mehr Verkehr.
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1: Ich bin Hendrik Daum. Die Hitzewelle hat zum Ausklang des Wochenendes ihren Höhepunkt erreicht und klingt jetzt ab. Die neue Woche startet deutlich angenehmer. An drei aufeinanderfolgenden Tagen waren vorher Hitzerekorde aufgestellt worden. Thomas Bleskin berichtet.
2: Freitag 41,3 Grad im Saarland, Samstag 41,4 in Sachsen-Anhalt und schließlich Sonntag 41,7 Grad in Brandenburg. Wissenschaftler sagen, diese extremen Temperaturen wären ohne den Effekt des Klimawandels so gut wie ausgeschlossen. Nach Berechnungen der Organisation World Weather Attribution wäre ein solches Wetterereignis vor 50 Jahren

0: rund 3,5 Grad weniger heiß verlaufen.
1: Im Iran fordern jetzt einflussreiche Geistliche, die Verhandlungen mit den USA sofort abzubrechen. Hintergrund sind die jüngsten amerikanischen Angriffe. Auch von den iranischen Revolutionsgarden heißt es, weitere Gespräche mit Washington seien nicht mehr tragbar. Eigentlich hatten die USA und der Iran zuletzt vereinbart, bis Mitte August ein endgültiges Friedensabkommen auszuhandeln. In Venezuela sind 4 Tage nach den verheerenden Erdbeben ein Vater und sein Sohn lebend aus den Trümmern gerettet worden. Unter den Helfern aus aller Welt sind auch Mitglieder des Technischen Hilfswerks aus Deutschland. Allerdings schwindet langsam die Hoffnung, noch Überlebende zu finden. Mittlerweile ist die Zahl der Opfer auf 1450 gestiegen. Allerdings werden noch Zehntausende Menschen vermisst. In Oberbayern ist eine 90-jährige Schwimmerin aus einem schlammigen Bachbett gerettet worden. Die Frau geht fast täglich in einem See in Riedering im Kreis Rosenheim schwimmen und war laut Polizei am Samstagabend nicht nach Hause zurückgekehrt. Die Familie rief die Polizei, schließlich fanden die Beamten die 90-Jährige. Sie konnte sich aus dem schlammigen Untergrund des Bachbetts nicht mehr selbst befreien. Aber die Junggebliebene ist hart im Nehmen. Denn nach nur kurzer ambulanter Behandlung im Krankenhaus konnte sie wieder nach Hause. Bei der Fußball-WM zieht Co-Gastgeber Kanada als erste Mannschaft ins Achtelfinale ein. Die Kanadier gewannen ihr 16. Finale gegen Südafrika mit 1:0. Der entscheidende Treffer fiel erst in der Nachspielzeit. Und heute Abend ab 22.30 Uhr kämpft das deutsche Team gegen Paraguay um den Einzug in die Runde der letzten 16.
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1: Ich bin Hendrik Daum. Die Hitzewelle hat zum Ausklang des Wochenendes ihren Höhepunkt erreicht und klingt jetzt ab. Die neue Woche startet deutlich angenehmer. An drei aufeinanderfolgenden Tagen waren vorher Hitzerekorde aufgestellt worden. Thomas Bleskin berichtet.
2: Freitag 41,3 Grad im Saarland, Samstag 41,4 in Sachsen-Anhalt und schließlich Sonntag 41,7 Grad in Brandenburg. Wissenschaftler sagen, diese extremen Temperaturen wären ohne den Effekt des Klimawandels so gut wie ausgeschlossen. Nach Berechnungen der Organisation World Weather Attribution wäre ein solches Wetterereignis vor 50 Jahren rund

0: 3,5 Grad weniger heiß verlaufen.
1: In Oberbayern ist eine 90-jährige Schwimmerin aus einem schlammigen Bachbett gerettet worden. Die Frau geht fast täglich in einem See in Riedering im Kreis Rosenheim schwimmen und war laut Polizei am Samstagabend nicht nach Hause zurückgekehrt. Die Familie rief die Polizei, schließlich fanden die Beamten die 90-Jährige. Sie konnte sich aus dem schlammigen Untergrund des Bachbetts nicht mehr selbst befreien. Aber die Junggebliebene ist hart im Nehmen. Denn nach nur kurzer ambulanter Behandlung im Krankenhaus konnte sie wieder nach Hause.
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1: Ich bin Hendrik Daum. In Venezuela sind 4 Tage nach den verheerenden Erdbeben ein Vater und sein Sohn lebend aus den Trümmern gerettet worden. Unter den Helfern aus aller Welt sind auch Mitglieder des Technischen Hilfswerks aus Deutschland. Allerdings schwindet langsam die Hoffnung, noch Überlebende zu finden. Mittlerweile ist die Zahl der Opfer auf 1450 gestiegen. Allerdings werden noch Zehntausende Menschen vermisst. Die Mehrheit der Nürnbergerinnen und Nürnberger ist für den geplanten Ausbau des Frankenschnellwegs. 53% stimmten beim Bürgerentscheid dafür. Die Beteiligung lag bei gut 40%. Die Stadt Nürnberg will den staugeplagten Frankenschnellweg für rund 1 Milliarde Euro ausbauen. Kernstück ist ein 1,8 Kilometer langer Tunnel für den Durchgangsverkehr. Außerdem sind weitere Lärmschutzwände geplant und im Westen eine 3. Spur. Die Gegner des Ausbauprojekts sagen, alles viel zu teuer und sie fürchten noch mehr Verkehr. Der russische Präsident Putin hat Regierungsvertreter zu einem Krisentreffen einberufen. Hintergrund ist der Treibstoffmangel aufgrund der ukrainischen Angriffe. Putin räumte bei dem Treffen ein, dass sich sein Land in einer schwierigen